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1: Immer um 20 vor 8 ist Morningshow-Redakteur Laurenz am Start mit einer These, die entweder wahr oder falsch ist.
2: Ich behaupte nämlich, beim Grillen schmeckt man den Unterschied, ob man einen Gasgrill oder einen mit Holzkohle hat.
1: Oh, bestimmt, weil der Holzkohlegrill, da ist dann das Fleisch oder was auch immer man grillt, irgendwie so, ja, angeschwärzelt. 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Deswegen sage ich, Fakt.
3: Fake.
2: Was? Man hat das Ganze mal so mit so einer Blindverkostung getestet und da kommt immer wieder raus, nö, schmeckt man überhaupt nicht. Es kommt eher darauf an, wie heiß der Grill ist und natürlich am allerwichtigsten, welche Qualität die Sachen haben, die man da auf dem Grill raufschmeißt.
1: Das heißt, wenn du grillst, Laurenz, dann ist es ja doppelt heiß. Das heißt, bei dir gibt's die besten Würstchen.
2: Ach, ist das schön.
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1: 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Und diesmal hatte unsere Kollegin, unsere Social-Media-Redakteurin Amelie eine Story dabei.
2: Also ich habe mal mit einem Jungen geschrieben und der hatte richtig coole Pumperbilder auf Instagram. Der sah strapped aus, groß aus, hat mir auch Audios geschickt, hatte eine ziemlich tiefe Stimme, bis ich mich dann auf jeden Fall mit ihm getroffen habe.
1: Mhm. Und da war dann nicht alles so, wie es geschienen hat, oder wie?
2: Nee, also er kam auf mich zu. Er war erstens viel, viel kleiner als auf seinen Bildern.
1: Ja.
2: Seine Stimme war extrem piepsig. Und dann kam noch das Schlimmste. Er hat gesagt, er will mich unbedingt auf ein Getränk einladen. Und ja, hat mir dann ein Dosenbier beim Rewe To Go am Hauptbahnhof gekauft.
1: 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Hilfe! Und das war's dann? Oder habt ihr euch weiter gedatet?
2: Ja, ich hab dann ganz lieb gesagt, meine Freundin muss noch was mit mir machen. Die hat einen Notfall. Und dann bin ich dann nach Hause gefahren.
1: Ja, klasse.
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1: Das Smartphone ist schuld dran, dass wir weniger Sex haben. Das haben jetzt neue Studien nochmal so belegt. Deswegen gibt's aber auch weniger Teenie-Schwangerschaften. Allerdings nicht nur das Handy ist gut dafür. Herzlich willkommen zu drei Dinge, die Teenie-Schwangerschaften mindestens genauso gut verhüten wie Smartphones. Erstens, wenn euch die Eltern beim ersten Date nochmal das mit den Bienchen und Blümchen erklären.
2: No, God, please, no, no! No!
1: Zweitens, Andrew Tate Poster im Kinderzimmer.
3: Kann es sein, dass du dumm bist?
4: Kann es sein, kann es sein, kann es sein.
1: Und zu guter Letzt, drittens, wenn er bei dem Banger einfach nicht abgeht.
5: Du bist gut genug. Du bist gut genug.
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0: Guten Morgen.
1: Guten Morgen. Vergesst mal die drei Fragezeichen. In Osnabrück gibt's die vier, ja komm, ich sag kleinen Helden. Da haben nämlich 4 Elfjährige geholfen, einen Fahrraddieb zu überführen. Wie? Hört er bei uns in einer knappen Viertelstunde.
0: Die drei Fragezeichen, wenn dann eher die Pfefferkörner, oder?
1: Entschuldigung.
0: Wobei, drei Fragezeichen höre ich auch zum Einschlafen. 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Guten Morgen.

Guten Morgen, das sind immer die besten neuen Hits. Die kommt heute Morgen aus Osnabrück und jeden Morgen an der Stelle gibt es natürlich für euch eine gute Nachricht, damit ihr locker smooth in den Tag reinstartet. Und da haben wir 4 Elfjährige aus Osnabrück, die der Polizei dabei geholfen haben, einen Fahrraddieb zur Strecke zu bringen. Die haben nämlich beobachtet, wie ein Fahrraddieb auf einem Parkplatz an einem Fahrrad rumgerüttelt hat. Und haben sich gedacht, naja, das schaut nicht aus, als wäre das sein Fahrrad. Dann sind sie hin, der hat total aggressiv reagiert und mit Gewalt gedroht. Dann sind die 4 Freunde zu einem Autofahrer gegangen und haben gesagt, ey, guck mal, der klaut ein Fahrrad, ruf doch mal bitte die Polizei. Und dann haben die 4 Jungs und der Autofahrer gemeinsam den Fahrraddieb im Auge behalten, gewartet, bis die Polizei da sind und der Mann konnte verhaftet werden. Und die Polizei hat die Jungs dann auch für ihr vorbildliches Verhalten gelobt. So geht das. 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

0: Guten Morgen, das sind immer die besten neuen Hits bei Energy. Und obwohl Lügner kurze Beine haben, ist Laurenz 1,87 groß.
1: Einen wunderschönen guten Morgen.
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0: Immer wenn du da bist, lieber Morningshow-Redakteur Laurenz, hast du eine These dabei, die entweder Fakt oder Fake ist, also Wahrheit oder Lüge, und ich darf rätseln.
1: Ja, Felix, und wenn wir hier unter uns Männern sind, muss ich natürlich das ganz heiße Thema ansprechen. Es geht heute ums Grillen.
0: Ja.
1: Ich behaupte nämlich, beim Grillen schmeckt man den Unterschied, ob man einen Gasgrill oder einen mit Holzkohle hat.
0: Oh, bestimmt, weil der Holzkohlegrill, da ist dann das Fleisch oder was auch immer man grillt, irgendwie so, ja, angeschwärzelt. Und wenn das durch die Kohle da hochkommt, hat es bestimmt irgendwie so einen rauchigeren und ungesünderen Geschmack, als wenn das der Gasgrill macht. Deswegen sage ich Fakt.
1: Okay, dann löse ich das Ganze doch mal auf. Ich habe behauptet, beim Grillen schmeckt man den Unterschied, ob man einen Gasgrill oder einen mit Holzkohle hat. Und das ist
0: Fake.
1: Was? Man hat das Ganze mal so mit so einer Blindverkostung getestet,
0: ja,
1: und da kommt immer wieder raus, nö, schmeckt man überhaupt nicht. Es kommt eher darauf an, wie heiß der Grill ist, und natürlich am allerwichtigsten, welche Qualität die Sachen haben, die man da auf den Grill raufschmeißt.
0: Das heißt, wenn du grillst, Laurenz, dann ist es ja doppelt heiß. Das heißt, bei dir gibt's die besten Würstchen.
1: Ach, ist das schön. Jasa, wenn du das hörst, schau es dir ab.
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4: Im Studio Anna Löwer. Die Spritpreise sinken und sind schon fast wieder auf dem Niveau von vor dem Iran-Krieg. Das zeigt eine ADAC-Auswertung. In 2 Wochen drohen dann aber wieder höhere Preise. Dann endet nämlich der Tankrabatt. Ob es andere Entlastungen geben wird, ist derzeit noch unklar. US-Präsident Trump will Ölsanktionen gegen Russland bald wieder aktivieren. Das hat er beim G7-Gipfel im französischen Evian gesagt und auch Russland zu einem Abkommen mit der Ukraine aufgefordert. Die G7-Staaten haben sich außerdem geeinigt, den Druck auf Moskau zu erhöhen. Die Bundeswehr soll deutlich mehr Drohnen bekommen. Das Verteidigungsministerium will bis Ende des Jahrzehnts rund 16 Milliarden Euro investieren. Geplant sind Drohnen zur Aufklärung, zum Angriff und zur Abwehr. Außerdem sollen ab Juli alle Teilstreitkräfte eigene Drohneneinheiten haben. Bei der Fußball-WM hat der Irak 1:4 gegen Norwegen verloren. Zuvor hatte Frankreich Senegal mit 3:1 geschlagen. Aktuell trifft Argentinien auf Algerien. Später spielt noch Österreich gegen Jordanien.
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0: Guten Morgen.
1: Guten Morgen. Wie sagen Belgier, dass es ihnen nicht so gut geht? Sie sagen Milo. Verstehe ich, also ich tief. Gut, das ist Milo mit My Lucky Day bei Energy. Das sind immer die besten neuen Hits.
0: Leute, ich weiß auch nicht, was ich machen soll.

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1: Hallo, das sind immer die besten neuen Hits und jetzt wird ein bisschen gequizzt.
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1: Da traut sich Thjörvin. Guten Morgen.
3: Morgen.
1: Laurenz, auch mit am Start?
4: Einen wunderschönen guten Morgen.
1: Der ist unser Game Master. Der wird uns jetzt abwechselnd eine Minute lang Fragen stellen. Wenn du mal was nicht weißt, darfst du weitersagen. Wenn du was falsch beantwortest, bekommst du automatisch die nächste Frage auch gestellt. Laurenz wird uns aber immer direkt ansprechen. Und gewonnen hat am Ende die Person, die zufälligerweise die letzte Frage richtig beantwortet. Soweit verstanden?
3: Jo.
1: Dann legen wir los.
4: Und zwar mit dir, Felix. Ich möchte wissen, wobei handelt es sich um eine Pferderasse? Bei einem Düsseldorfer oder bei einem Hannoveraner?
1: Hannoveraner?
4: Korrekt. Thjörvin, wie heißt eine Vorrichtung, mit der man mithilfe eines Seils etwas ziehen kann? Ist das eine Seilwinde oder eine Seilwippe?
3: Eine Seilwinde.
4: Das ist korrekt. Felix, eine bekannte Buttercremetorte ist der Frankfurter...
1: Weiter?
4: Kranz wär's gewesen. Du bist nochmal dran. Welche Naturwissenschaft beschäftigt sich mit der Lorentzkraft? Ist das A. Physik oder B. Biologie?
1: Physik.
4: Korrekt. Thjörvin, wie heißt das Pferd von Pippi Langstrumpf? Ist das A. Herr Nilsson oder B. Kleiner Onkel? Gemein. Kleiner Onkel wär's gewesen. Du bist nochmal dran. Was wird auch als Schweizer Krankheit bezeichnet? Sind das Kopfschmerz oder Heimweh?
3: Heimweh.
4: Ja, das ist richtig.
1: Das lassen wir noch zählen. Thjörvin, du gewinnst.
3: Hey.
1: Herzlichen Glückwunsch.
3: Sehr cool.
1: Dann
3: danke,
1: sage ich
3: danke.
1: Vielen lieben Dank fürs Mitspielen und dir noch einen wunderschönen Morgen.
3: Ja, danke. Wünsche ich euch auch.
1: So, ihr merkt, mich zu besiegen ist also relativ einfach. 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Guten Morgen. Das sind immer die besten neuen Hits bei Energy. Stay.

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1: In NRW-Gefängnissen suchen jetzt auch Hunde nach unsichtbaren Drogen. Zwei Tiere können jetzt sogenannte NPS erschnüffeln, teilte das Justizministerium mit. Landesjustizminister Limbach spricht von einem großen Erfolg. Die unsichtbaren Drogen landen oft auf Papier oder Kleidung und sind nicht so leicht zu entdecken. Nach und nach sollen alle Diensthunde dafür trainiert werden. Wer in der Region Köln auf Regio-Züge angewiesen ist, braucht bald wohl deutlich mehr Geduld. Die Bahn erneuert ab kommender Woche Freitag für einen Monat Gleise und Weichen im Rhein-Erft-Kreis. Teilweise fallen der RE1, RE9 und die RB38 aus, heißt es von der DB. Im Fernverkehr werden Züge umgeleitet. Die Bahn richtet einen Ersatzverkehr ein.
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2: Im Studio Mia Hin. Im französischen Avignon geht heute der G7-Gipfel zu Ende. Am Vormittag beraten die Staats- und Regierungschefs über neue Impulse für die Wirtschaft. Bei einem Mittagessen geht es dann um das Thema künstliche Intelligenz. Mit dabei sind auch die Chefs großer Tech-Konzerne. Die Bundeswehr soll deutlich mehr Drohnen bekommen. Das Verteidigungsministerium will bis Ende des Jahrzehnts rund 16 Milliarden Euro investieren. Geplant sind Drohnen zur Aufklärung, zum Angriff und zur Abwehr. Außerdem sollen ab Juli alle Teilstreitkräfte eigene Drohneneinheiten haben. Das FBI hat nach den angeblich vereitelten Anschlagsplänen auf die Käfigkampfveranstaltung zu US-Präsident Trumps Geburtstag 5 Verdächtige festgenommen. Sie sollen geplant haben, mit Sprengstoff beladene Drohnen einzusetzen und im Chaos eines möglichen Angriffs auf Menschen in der Menge zu schießen. Bei der Fußball-WM ist der amtierende Champion Argentinien mit einem lockeren Auftaktsieg ins Turnier gestartet. Superstar Lionel Messi schnürte dabei einen Dreierpack. Endstand gegen Algerien 3:0. Zuvor spielten Frankreich Senegal 3:1 und Irak Norwegen 1:4.
3: Wetter. Wir bereiten uns alle langsam aber sicher auf die Hitze vor, die da kommt. Also heute nochmal mildere Temperaturen mit um die 22 Grad und Wolken. Donnerstag aber, also morgen 30 Grad, Sonne und Wolken im Mix. Und am Freitag sogar 33 Grad. Also Leute, jetzt ballert das nochmal richtig.
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0: Guten Morgen.
1: So, holt die Geodreiecke raus, packt den Zirkel aus. Bei uns gibt es hier gleich eine Matheprüfung. Wieso, weshalb, warum? Das erfahrt ihr gleich.
0: Du weißt auch, wie du die Leute zum Abschalten bringst. Du kannst

0: Energies an, guten Morgen.
1: Morgen.
0: Alarm.
1: Alarm, Alarm.
0: Kennt ihr das? Es gibt so Memes, die hat man einfach immer im Kopf und unsere Generation gerade ist davon geprägt. Wir sprechen eigentlich nur noch in Memes.
1: Das ist absolut richtig, ja. Deswegen haben wir euch mal gefragt, schickt uns mal eine WhatsApp, was für ein Meme lebt bei euch rent-free im Kopf? Das kam von René.
2: Hallöchen, also mein Meme ist wirklich das, woran hat sie Rege? Am Ende weiß man doch immer, woran sie Rege hat. Das denke ich mir auch jeden Morgen, wenn ich irgendwie abends mal wieder auf dem gemütlichen Aperol feiern war und am nächsten Tag gar nicht aus dem Bett komme. Ja, dann fragt man sich immer, woran sie Rege hat.
0: Ja klar, Klassiker.
3: Hallo, woran halt die Lehen? Das ist natürlich immer so die Frage. Ich sag natürlich immer, woran halt die Lehen?
1: Woran halt die Lehen?
3: Da fragt man sich nachher natürlich immer, woran die Lehen hat.
0: Es ist so alt, aber es ist doch immer Gold einfach.
1: Es
0: nur.
1: Ist vor allem in jeder Lebenslage auch passend. Ne? Du kannst dich immer und immer wieder fragen, woran hat sie liegen? Woran hat sie liegen?
0: Ja, Leute, gibt's bei euch so ein Meme, was ihr immer wirklich im Kopf habt? Schickt uns mal eine WhatsApp damit einfach an die 0176 123 70 71 und die 8.
1: Guten Morgen, das sind immer die besten neuen Hits bei Energy.

0: schönsten guten Morgen. Morgen. Energy ist hier und ganz viele Menschen in den USA wollen jetzt Deutsch lernen.
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2: Wir stellen euch jeden Mittwoch einen Trend vor und diesmal ist es ein, ja, so, ich würde so ein Mixding sagen aus Musik und Internet.
0: Der Sound geht bei Social Media so viral, ihr kennt ihn bestimmt schon.
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2: Banger einfach.
0: Felix singt gerade schon
2: absolut
0: mit. Blumengarten zusammen mit Shirin David und der Hit ist wirklich weltweit am Start. Alle Leute feiern den und auch in den USA vor allem geht der super viral.
2: Find ich wild.
0: Und die Amerikaner sind in so einem richtigen Wahn. Ganz viele wollen Deutsch lernen.
2: Krass.
0: Das ist wirklich krass. Und viele Amerikaner verstehen aber nicht, du bist gut genug, sondern du bist gut Kanu, was so viel heißt wie Joint rutschen Kanu. Also es gibt ganz viele Erklärvideos in Englisch, was da gesungen wird, was das bedeutet.
2: Geil.
0: Und es wird leider Gottes auch ein bisschen gelästert über den Rap-Part von Shirin David. Der gefällt vielen nicht so gut.
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3: Du bist gut genug.
0: Ich finde den Rap-Part eigentlich auch ganz gut.
2: Ich sag's mal in den Worten von José Mourinho. 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
2: In NRW-Gefängnissen suchen jetzt auch Hunde nach unsichtbaren Drogen. Zwei Tiere können jetzt sogenannte NPS erschnüffeln, teilte das Justizministerium mit. Landesjustizminister Limbach spricht von einem großen Erfolg. Die unsichtbaren Drogen landen oft auf Papier oder Kleidung und sind nicht so leicht zu entdecken. Nach und nach sollen alle Diensthunde dafür trainiert werden. Wer in der Region Köln auf Regio-Züge angewiesen ist, braucht bald wohl deutlich mehr Geduld. Die Bahn erneuert ab kommender Woche Freitag für einen Monat Gleise und Weichen im Rhein-Erft-Kreis. Teilweise fallen der RE1, RE9 und die RB38 aus, heißt es von der DB. Im Fernverkehr werden Züge umgeleitet. Die Bahn richtet einen Ersatzverkehr ein.
3: Wetter. Heiß wird's. Tropische Nächte stehen an, auch für NRW, aber es dauert noch einen Moment. Also heute sind wir bei um die 23 Grad tagsüber, Sonne und Wolken im Mix. Und ab morgen wird's dann heiß, 30, Freitag sogar 33 Grad. Und auch in den Nächten soll es gar nicht mal so sehr abkühlen. Also da ist der Sommer dann endlich mal da.
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0: Guten Morgen.
1: Guten Morgen. Bei uns in NRW könnt ihr bald nachts ins Museum. Wo, wieso und weshalb, das erfahrt ihr bei uns in der knappen Viertelstunde.
0: Davor auch noch Ray hier mit dabei und jetzt Kygo bei Energy, immer die besten neuen Hits.

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2: Auch wenn unsere Hirne, glaube ich, noch ein bisschen ja. im Schlummermodus sind oder auf Standby. Laurenz kitzelt die jetzt wach. Unser Morningshow-Redakteur hat jedes Mal um diese Uhrzeit eine These dabei, die entweder wahr oder falsch ist. Und Jas und ich dürfen rätseln.
3: Ja, es ist Urlaubszeit und ich behaupte, damit man im Urlaub wirklich glücklich ist, muss man mindestens 850 Kilometer wegfahren.
2: Das ist absoluter Quatsch. Also ich kann auch zu Hause sehr gut ja. Urlaub machen.
3: Mhm.
2: Ja, wahrscheinlich denken andere Menschen an das Entspannte in Jagd. Gar nicht, aber ich glaube nicht, dass man weg muss. Es hilft, aber ich glaube, man muss nicht. Deswegen sage ich Fake.
3: Okay.
0: Aber es gibt schon viele Leute, die nicht abschalten können. Vielleicht sind wir da anders, aber ich glaube, die Mehrheit der Leute sagt, ich muss weg von zu Hause. Aber ob es jetzt wirklich 850 Kilometer sind, ich glaube Fake.
3: Okay, ich löse das Ganze mal auf. Ich habe behauptet, damit man im Urlaub wirklich glücklich ist, muss man mindestens 850 Kilometer wegfahren und das ist...
1: Fake.
3: Es sind nur 125 Kilometer Entfernung vom eigenen Zuhause. Da geht das Glücksgefühl wohl los. Und noch perfekter ist es wohl, wenn man mindestens 11 Tage am Stück frei hat.
0: Ja, das glaube ich. Wisst ihr, was der allerbeste Moment ist, wenn man im Urlaub war und zwar nicht zu Hause und dann wieder zurückkommt?
3: Wenn man dann noch krank wird?
0: Nein, wenn man endlich wieder im eigenen Bett schlafen kann. Oh. Bester Moment. Nein, fühlt ihr nicht, oder was?
2: Nee, gar nicht.
0: Was?
3: Ich schlafe auf einer Matratze.

0: heute.
1: Köln ist im absoluten Yayokusama Fieber, da ist ja die große Ausstellung, läuft noch bis zum 2. August. Die Tickets sind aber schon komplett ausverkauft dafür. Jase, du warst auch schon drin, es ist der Wahnsinn, hast du gesagt.
2: Es ist so krass, weil ihr habt es bei Social Media bestimmt schon gesehen, da gibt es diesen Raum mit diesen XXL-Tentakeln und du kommst einfach gar nicht drauf klar auf die Kunst.
1: Und weil jetzt ganz viele Leute noch rein wollen, hat die Stadt gesagt, naja, sie prüft eine 24-Stunden-Öffnung. Hat dann aber gesagt, nee, das verwerfen wir. Wir machen lieber noch mal zwei richtig lange Kunstnächte zum Abschluss. Heißt, am 1. und am 2. August wird es eine lange Kunstnacht bis 4 Uhr morgens geben, damit noch möglichst viele Leute in dieser Ausstellung können, weil eben bis jetzt ab sofort bis zum Ende am 2. August schon alles ausverkauft ist.
2: Das ist so krass, aber nachts im Museum? Geiler Film,
1: ja.
2: Und glaube auch geiles Erlebnis irgendwie.
1: Voll, vor allem wenn du dann 4 Uhr morgens rausgehst und mal nüchtern bist und du mal nüchtern die Stadt in der Nacht siehst.
2: 4, 3, 2, 1.

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2: NRW setzt

0: Bei der Rauschgiftsuche im Gefängnis auf neue Spürnasen. Zwei Diensthunde wurden jetzt auf unsichtbare Drogen trainiert, so das Justizministerium. Die Stoffe stecken oft in Papier oder Textilien und können so nicht so leicht gefunden werden. Später sollen alle Hunde im Vollzug danach suchen. Die Tiere werden in einem speziellen Trainingszentrum im Sauerland ausgebildet. Ein kleines Mädchen ist in Dortmund aus großer Höhe gerettet worden. Die Vierjährige saß an einem Mehrfamilienhaus in der Dachrinne und drohte abzustürzen. Laut Feuerwehr war sie durch ein offenes Fenster aufs Dach gelangt. Eine Zeugin hatte die Polizei gerufen.
1: Deutschland und die Welt.
2: Im Studio Mia Hin. Beim G7-Gipfel in Evian geht es heute um Wirtschaft und KI. Am Vormittag sitzen auch Partnerländer und Wirtschaftsvertreter mit am Tisch. Danach sprechen die Staats- und Regierungschefs mit Tech-Bossen über künstliche Intelligenz. Bereits gestern kündigten die G7 neue Sanktionen gegen Russland an. Die Innenminister der Länder wollen den Kampf gegen Sozialleistungsbetrug verschärfen. Darum geht's auf der heute startenden Innenministerkonferenz. Laut Bild geht's unter anderem um strengere Regeln bei Bürgergeld und Kindergeld für EU-Ausländer. In etlichen Städten in ganz Deutschland haben Studenten heute zu Protesten aufgerufen. Sie wollen gegen Sparmaßnahmen in der Bildung demonstrieren und sie kritisieren auch die BAföG-Diskussionen in der Bundesregierung. Noch ist weiter unklar, ob Schwarz-Rot die BAföG-Sätze erhöht oder nicht. Mitfavorit Frankreich ist mit einem 3:1 gegen Senegal in die Fußball-WM gestartet. Titelverteidiger Argentinien ließ mit einem Messi-Dreierpack zum 3:0 gegen Algerien nichts anbrennen. Außerdem schlug Norwegen den Irak mit 4:1.
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0: Guten Morgen.
1: Guten Morgen. Wir Deutschen haben ein Problem. Anscheinend mit Meeressäugern. Wir sind nämlich schon wieder angeknabbert worden. Wie letztes Jahr, der Wels, diesmal war es ein etwas anderer Fisch. Wo und wer da angeknabbert worden ist, das hört ihr bei uns gleich.
0: Alex Warren, jetzt erstmal dabei. Fever Dream bei Energy, immer die

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1: Hey, here's Michael Patrick Kelly, and you heard jetzt meine Single The One hier auf M.

0: langsam die Äugchen aufmachen. Also, wenn ihr im Auto seid, sind die hoffentlich auch schon länger offen.
1: Bitte hier tut's.
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2: Guten Morgen und wir haben den Wels 2.0. Ihr erinnert euch, letztes Jahr im Sommer der Wels in Bayern, der an Zehen gelutscht hat. Jetzt haben wir die Fische, die auf Mallorca eine deutsche Touristin ins Bein gebissen haben.
0: Hä? Das ist mir mal in Griechenland passiert und keiner wollte mir glauben.
2: Weil der Wels noch nicht war.
0: Ja.
2: Jetzt ist es passiert, dahinter stecken wohl Geiß- oder Brandbrassen. Das sind sogenannte Fische. Die Jungtiere sind manchmal ein bisschen vergnügt, spielerisch unterwegs und die können dann auch mal zubeißen.
0: Und Griechenland hat es mich eben erwischt. Das ist so, ich schwimme, denk mir nichts dabei. Auf einmal denke ich, was piekst mich denn da so? Und dann nochmal, ich bin richtig erschrocken. Und dann hatte ich wirklich an der Ferse so eine ganz mini kleine dreieckige Bisswunde von diesem verdammten Fisch.
2: Gut, liebe Fische, wir beißen bald zurück. Ja, aufgepasst.
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2: 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Und ja, sagt ich, dürfen rätseln.
3: Ja, es ist Urlaubszeit und ich behaupte, damit man im Urlaub wirklich glücklich ist, muss man mindestens 850 Kilometer wegfahren.
2: Das ist absoluter Quatsch. Also ich kann auch zu Hause sehr gut ja. Urlaub machen.
3: Mhm.
2: Ja, wahrscheinlich denken andere Menschen an das Entspannte ja gar nicht.
3: Mhm.
2: Aber ich glaube nicht, dass man weg muss. Es hilft.
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2: NRW setzt bei der Rauschgiftsuche im Gefängnis auf neue Spürnasen. Zwei Diensthunde wurden jetzt auf unsichtbare Drogen trainiert, so das Justizministerium. Die Stoffe stecken oft in Papier oder Textilien und können so nicht so leicht gefunden werden. Später sollen alle Hunde im Vollzug danach suchen. Die Tiere werden in einem speziellen Trainingszentrum im Sauerland ausgebildet. Ein kleines Mädchen ist in Dortmund aus großer Höhe gerettet worden. Die Vierjährige saß an einem Mehrfamilienhaus in der Dachrinne und drohte abzustürzen. Laut Feuerwehr war sie durch ein offenes Fenster aufs Dach gelangt. Eine Zeugin hatte die Polizei gerufen.
3: Wetter. Seid ihr schon bereit für die Hitze? Also ich sage euch ehrlich, ich bin es noch nicht. Aber wir haben ja heute, um uns langsam drauf einzustimmen. Heute geht's los mit 25 Grad maximal. Ab morgen dann 33 Sonne und Wolken im Mix. Und Freitag sind sogar 36 Grad gemeldet. Das sind immer diese Sprünge. Ich komme nicht drauf klar.
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0: Schönen guten Morgen.
1: Guten Morgen. Ja, also wie groß ist ein Erdmännchen?
0: Vielleicht so 40 Zentimeter?
1: 8 Meter, genau richtig. Wo das Riesending bei uns in NRW steht, das hört er bei uns in einer knappen Viertelstunde.
0: Sommer jetzt erstmal mit Homewrecker bei Energy, immer die besten neuen Hits.

0: Matthias und Felix sind hier.
1: Guten Morgen, jetzt wird gequizzt.
0: Das NRW-Battle. Mirella ist in der Leitung. Guten Morgen.
2: Morgen.
3: Guten Morgen.
0: Mensch, du traust dich. Woher rufst du denn an?
3: Ich bin aus Sinnersdorf bei Pulheim.
0: Felix ist unser Quizmaster.
1: Ich stelle euch eine Minute lang gegenseitig Fragen. Wenn ihr was nicht wisst, dürft ihr immer weiter sagen. Wenn ihr was falsch beantwortet, gibt's automatisch die nächste Frage hinterher. Ich spreche euch immer direkt mit Namen an und gewonnen hat am Ende die von euch beiden, die zufälligerweise die letzte Frage richtig beantwortet. Soweit verstanden?
3: Okay.
1: Dann würde ich sagen, legen wir los. Jase, und zwar mit dir. Die Pyramide von Gizeh und die Sphinx befinden sich in welchem Land?
0: Ägypten.
1: Das ist richtig.
0: Gott sei Dank.
1: Mirella, wenn jemand sagt, er geht heute malochen, was tut er dann?
3: Arbeiten.
1: Das ist absolut richtig. Jase, was ist die Hälfte des Durchmessers eines Kreises? Der Radius oder die Kurve?
0: Die Kurve?
1: Nein, der Radius wäre richtig gewesen. Jase, nächste Frage geht auch an dich. 5 Minuten sind wie viele Sekunden?
0: Man lass mich in Ruhe mit dem Mathezeug.
1: 240 oder 300?
0: 300.
1: Das ist absolut richtig. Mirella, nächste Frage geht an dich. Laut einem Sprichwort fragt man sich, warum ist die Banane?
3: Rum.
1: Das ist richtig. Ja. Jase, welche Sportart wird in der amerikanischen Liga NFL gespielt?
0: Football.
1: Das ist absolut richtig. Mirella, welcher Ball ist schwerer? Der Basketball oder der Fußball?
3: Basketball.
1: Das ist richtig. Jase, wie nennt man einen Song, den man nicht mehr aus dem Kopf bekommt?
0: Ohrwurm.
1: Das ist richtig, aber zu spät. Mirella, du gewinnst!
3: Juhu!
0: Mirella, ich freue mich für dich, aber es war ja eine Frechheit. Du bekommst Fragen, die Banane ist krumm und bei mir mit Mathe hoch und runter.
3: Das mit dem Radius wusste ich auch noch.
0: Okay, ich bin einfach zu dämlich dafür, aber das ist gut für dich.
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0: Ich fühle mich heute Morgen wie ein Toastbrot.
1: Warum?
0: Naja, ein bisschen dämlich.
1: Ach nein, überhaupt nicht.
0: Energy, sagen guten Morgen.
1: Morgen.

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1: Um 7.45 Uhr. Schönen guten Morgen.
0: Morgen.
1: Jas und Felix, so heißen wir.
2: Darüber spricht NRW heute.
0: Und wir haben jetzt ein 8 Meter hohes Erdmännchen. Also jetzt nicht wir hier im Studio, sondern...
1: Ich hätte so gerne, aber...
0: Voll. Der Flughafen Düsseldorf Sixt, die Autoverleihung, hat da ein Riesentier hingezimmert. Das ist nicht das erste. Von 2004 bis 2019 stand auch schon mal eine Sixt-Giraffe. Zwischendurch erweitert durch eine Baby-Giraffe. Bei denen einfach präsent Werbeträge, Fotomotiv. Und jetzt steht da eben ein 8 Meter hohes Erdmännchen mit Sonnenbrille und Autoschlüssel. Und wenn es nach dem Flughafen geht, soll dieses Tier da auch noch sehr lange stehen bleiben. Es sieht wahnsinnig gut aus, sieht wahnsinnig sweet aus. Könnt ihr natürlich vorbeigehen, könnt Fotos machen und könnt uns auch gern welche schicken. 0176 123 70 71 und die 8. Bitte aber nur mit dem Erdmännchen. Echte Erdmännchen sind, glaube ich, sehr schwer zu finden bei uns in Deutschland.
1: Aber krasser Move auf jeden Fall, so ein 8 Meter Erdmännchen.
0: Es ist super schlau.
1: Also gut gemacht, Flughafen Düsseldorf, aber kann natürlich nicht mithalten mit dem krassen, ist das in Singapur, glaube ich, der Airport, mit dem Wasserfall. Die
0: ja,
1: haben einfach einen Wasserfall
0: halt,
1: im Flughafen.
0: Das ist halt out of our league.
1: Hier ist Energy, habt einen wunderschönen Morgen.

0: Energies, ja, guten Morgen.
1: Haha, ist 8:08.
0: Was ist mit dir?
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2: Wer in der Region Köln auf Regio-Züge angewiesen ist, braucht bald wohl deutlich mehr Geduld. Die Bahn erneuert ab kommender Woche Freitag für einen Monat Gleise und Weichen im Rhein-Erft-Kreis. Teilweise fallen der RE1, RE9 und die RB38 aus, heißt es von der DB. Im Fernverkehr werden Züge umgeleitet. Die Bahn richtet einen Ersatzverkehr ein. Ein Rohrbruch hat in Mönchengladbach eine Cannabis-Plantage auffliegen lassen. Polizei und Feuerwehr fanden

0: in einem leerstehenden Haus rund 1000 Pflanzen. Laut Polizei gab es dort auch Lüftung und Bewässerung. Pflanzen und Geräte wurden beschlagnahmt. Die Ermittlungen zu möglichen Tätern laufen.
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2: Im Studio Mia Hin. Bei der Innenministerkonferenz stehen heute Zivilschutz und Sozialbetrug im Mittelpunkt. Hamburgs Innensenator Grote sagte dem RND, Bund und Länder müssen beim Thema zivile Verteidigung Tempo machen. Außerdem wollen die Minister laut Bild prüfen, ob EU-Ausländer weniger leicht an Bürgergeld kommen sollen. Im französischen Avignon geht heute der G7-Gipfel zu Ende. Am Vormittag beraten die Staats- und Regierungschefs über neue Impulse für die Wirtschaft. Bei einem Mittagessen geht es dann um das Thema künstliche Intelligenz. Mit dabei sind auch die Chefs großer Tech-Konzerne. Endloses Scrollen auf TikTok und Co. sorgt für mehr Stress, Ängste und Depressionen. Das zeigt jetzt auch eine Studie der Uni Bayreuth. Wer täglich mehr als 4 Stunden unkontrolliert Kurzvideos schaut, ist außerdem tendenziell unaufmerksamer und impulsiver, heißt es. Bei der Fußball-WM ist der amtierende Champion Argentinien mit einem lockeren Auftaktsieg ins Turnier gestartet. Superstar Lionel Messi schnürte dabei einen Dreierpack. Endstand gegen Algerien 3:0. Zuvor spielten Frankreich Senegal 3:1 und Irak Norwegen 1:4.
3: Wetter. Verdammt, ich schwitze jetzt schon und dabei sind es irgendwie nur so 17 Grad und später 25, aber morgen 33, Freitag 36 Grad. Sonne pur wird jetzt nicht immer mit dabei sein, da sind schon Wolken dazwischen, aber auf jeden Fall steht der Hochsommer zum Wochenende spätestens an.
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0: Guten Morgen.
1: Guten Morgen. Obwohl sie spätestens beim Wort Eichhörnchen scheitern werden, wollen ganz viele Amis jetzt Deutsch lernen. Warum das so ist, das hört er bei uns in der knappen Viertelstunde.
0: Benson Boone jetzt gleich auch noch dabei. Und hier geht's los mit Bibi Rexha, New Religion, bei Energy immer die besten neuen Hits.
2: Die

0: Energies an, guten Morgen.
1: Morgen.
0: Alarm.
1: Alarm, Alarm.
0: Kennt ihr das? Es gibt so Memes, die hat man einfach immer im Kopf und unsere Generation gerade ist davon geprägt. Wir sprechen eigentlich nur noch in Memes.
1: Das ist absolut richtig, ja. Deswegen haben wir euch mal gefragt, schickt uns mal eine WhatsApp, was für ein Meme lebt bei euch rent-free im Kopf? Das kam von René.
2: Hallöchen, also mein Meme ist wirklich das, woran hat sie Leisure? Am Ende weiß man doch immer, woran sie Leisure hat. Das denke ich mir auch jeden Morgen, wenn ich irgendwie abends mal wieder auf dem gemütlichen Aperol feiern war und am nächsten Tag gar nicht aus dem Bett komme. Ja, dann fragt man sich immer, woran sie Leisure hat.
0: Ja klar, Klassiker.
3: Hey, woran halt die Lehen? Das ist natürlich immer so die Frage. Ich sag natürlich immer, woran halt die Lehen?
1: Woran halt die Lehen?
3: Da fragt man sich nachher natürlich immer, woran die Lehen hat.
0: Es ist so alt, aber es ist doch immer Gold einfach.
1: Es
0: nur.
1: Ist vor allem in jeder Lebenslage auch passend. Ne? Du kannst dich immer und immer wieder fragen, woran hat sie liegen? Ha, woran hat sie liegen?
0: Ja, Leute, gibt's bei euch so ein Meme, was ihr immer wirklich im Kopf habt? Schickt uns mal eine WhatsApp damit einfach an die 0176 123 70 71 und die 8.
1: Guten Morgen, das sind immer die besten neuen Hits bei Energy.

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1: Wunderschönsten guten Morgen.
2: Morgen.
1: Energy ist hier und ganz viele Menschen in den USA wollen jetzt Deutsch lernen.
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2: Wir stellen euch jeden Mittwoch einen Trend vor und diesmal ist es ein, ja, so, ich würde so ein Mixding sagen aus Musik und Internet.
1: Der Sound geht bei Social Media so viral, ihr kennt ihn bestimmt schon.
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2: Banger einfach.
1: Felix singt gerade schon
2: absolut
1: mit. Blumengarten zusammen mit Shirin David und der Hit ist wirklich weltweit am Start. Alle Leute feiern den und auch in den USA vor allem geht der super viral.
2: Find ich wild.
1: Und die Amerikaner sind in so einem richtigen Wahn. Ganz viele wollen Deutsch lernen.
2: Krass.
1: Das ist wirklich krass. Und viele Amerikaner verstehen aber nicht, du bist gut genug, sondern du bist gut Kanu, was so viel heißt wie Joint rutschen Kanu. Also es gibt ganz viele Erklärvideos in Englisch, was da gesungen wird, was das bedeutet.
2: Geil.
1: Und es wird leider Gottes auch ein bisschen gelästert über den Rap-Part von Shirin David. Der gefällt vielen nicht so gut.
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4: du. Du bist gut genug.
1: Ich finde den Rap-Part eigentlich auch ganz gut.
2: Ich sag's mal in den Worten von José Mourinho. I prefer not to speak.
1: Hier ist Energy, immer die besten neuen Hits. Mit einer Dachgeschosswohnung könnt ihr schon mal schön euch irgendwo zum Übernachten einladen. Die nächsten Tage wird es nämlich heiß. Heute erstmal 25 Grad, ist noch okay. Aber morgen kommen ja die 33, Freitag 36 Grad und auch das Wochenende wird weiter heiß. Mit

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16: Wer in der Region Köln auf Regio-Züge angewiesen ist, braucht bald wohl deutlich mehr Geduld. Die Bahn erneuert ab kommender Woche Freitag für einen Monat Gleise und Weichen im Rhein-Erft-Kreis. Teilweise fallen der RE1, RE9 und die RB38 aus, heißt es von der DB. Im Fernverkehr werden Züge umgeleitet. Die Bahn richtet einen Ersatzverkehr ein. Ein Rohrbruch hat in Mönchengladbach eine Cannabisplantage auffliegen lassen. Polizei und Feuerwehr fanden in einem leerstehenden Haus rund 1000 Pflanzen. Laut Polizei gab es dort auch Lüftung und Bewässerung. Pflanzen und Geräte wurden beschlagnahmt. Die Ermittlungen zu möglichen Tätern laufen.
4: Wetter.
17: Okay, macht nicht den Fehler wie ich und zieht was Langärmliches an. Ich dachte irgendwie auf dem Weg hierher, heute Morgen war es frisch, aber jetzt, ich schmelze vor mich hin. Es ist jetzt schon gut warm mit 17, später 25 Grad, aber es wird so viel wärmer. Morgen über 30, Freitag sogar 36 Grad in Nordrhein-Westfalen. Also, macht euch ready, legt heute Abend schon mal die kurzen Sommersachen raus.
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0: Guten Morgen.
1: Morgen.
0: IKEA hat was angekündigt, was Hundemenschen sehr, sehr glücklich macht.
1: Ja.
0: Gönne ich euch auch, aber ich warte immer noch drauf, dass die Aktion auch für Katzen kommt. Dauert wahrscheinlich noch ein bisschen, was es ist. Das hört ihr in knapp 10 Minuten hier.
1: Nach Taylor Swift und das ist Harry Styles mit American Girls bei Energy. Das sind immer die besten neuen Hits.

0: Guten Morgen.
1: Morgen. Die gibt es jeden Morgen an der Stelle, damit ihr mit einem Lächeln im Gesicht aufwacht. Und falls ihr mich dem nicht sucht, ich bin in irgendeinem Ikea in NRW und Streichelhunde. Okay. Die sind nämlich jetzt ausdrücklich erwünscht bei Ikea. Die haben jetzt gesagt, Hunde, ja bitte, die sind herzlich willkommen in allen unseren Planungsstudios deutschlandweit. Bis jetzt gab es schon so Einzelregelungen für einzelne Ikeas. Jetzt dürfen Hunde überall mit hingenommen worden. Werden. Ausgenommen sind natürlich das Smallland für die Kinder, da sollten keine Hunde rein und natürlich auch wegen der Hygiene in den Restaurants. Außer es ist eine Assistenz oder ein Blindenhund, dann dürfen die natürlich schon mit ihren Menschen dann auch im
0: Überall unterwegs sein.
1: Aber ansonsten haften die Menschen für ihre Hunde, aber die dürfen mit. Es ist voll geil.
0: Ich find's auch cool und ich bin jetzt nicht der krasseste Hundemensch überhaupt. Jetzt habe ich ein paar Kommentare gesehen, da haten die Leute schon wieder so nach dem Motto, überall die Hunde mitnehmen, hoffentlich, wenn die dann irgendwo hinmachen, machen das die Leute auch weg mit Sicherheit.
1: Und naja, schon.
0: Hunde sind ja auch oft erzogen. Also ich glaube, die Leute können schon einordnen, welchen Hund sie da mit hinnehmen können und welchen nicht.
1: Absolut. Und stell dir vor, du weißt schon im Kopf so, oh, ich muss dieses Billy-Regal gleich zu Hause aufbauen. Das wird so ein wirklich Abfuck. Und dann siehst du, oh Hund, und hast alles wieder vergessen.
0: Brauchst du, ja. 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

0: Guten Morgen, wir sind's, Jasse und Felix.
1: 8.46 Uhr, die perfekte Zeit, um einen Tee zu schlürfen.
0: Wunderschönsten guten Morgen.
1: Morgen.
0: Energy ist an.
2: Darüber spricht NRW heute.
1: Und ganz viele Menschen in Bonn, die gucken heute ja eigentlich schon wirklich fast weinend in den Landtag, weil die Bonner Nordbrücke, die ist ja jetzt seit knapp 2 Wochen gesperrt wegen Belastungsgrenze und deswegen ganz viel Stau. Seit Montag gibt es ja jetzt auch ein gratis ÖPNV von der Stadt Bonn. Der bringt aber auch keine spürbare Entlastung bis jetzt. Deswegen ist das heute Abend großes Thema im NRW-Landtag, wie denn mit der Brücke weiterverfahren werden soll. Was da jetzt passiert, keiner weiß es so richtig, weil auch der Betreiber der Brücke hat noch nicht mit Infos rausgelassen, wie lange diese Brücke denn jetzt noch gesperrt bleiben muss.
0: Nein, Stau ist dann vorprogrammiert?
1: Absolut. Und vor allem, da müssen halt super viele rum und die umfahren wollen, müssen sehr lange umfahren oder stehen halt wirklich sehr lange im Stau.
0: Ja, schön. Drückt nur minimal auf die Stimmung, Felix.

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1: Und das auch um 8.54 Uhr. Energy NRW.

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9: In Erkrath hat ein bewaffneter Mann für Aufregung gesorgt. Eine Zeugin rief die Polizei, weil sie den 59-Jährigen in der Nähe zweier Kitas mit einem Messer gesehen hatte. Als die Beamten eintrafen, bedrohte der Mann die Frau mit dem Messer. Anschließend fiel ein Schuss, wodurch der Mann schwer verletzt wurde. Der neue Bischof von Münster hat in Düsseldorf seinen Treueeid geleistet. Heiner Wilmer versprach, die Regierung zu achten und Schaden vom Gemeinwohl abzuwenden. Am Sonntag wird er offiziell im Dom der westfälischen Stadt eingeführt. Münster ist das größte deutsche katholische Bistum. Es umfasst auch Teile Niedersachsens.
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10: Im Studio Mia Hin. Im Ukraine-Krieg soll der Druck auf Russland erhöht werden. Beim G7-Gipfel waren sich alle Staats- und Regierungschefs einig, die Sanktionen zu verschärfen. US-Präsident Trump forderte so deutlich wie lange nicht, dass Russland verhandeln solle. Zum Abschluss des Gipfels geht es heute um Wirtschaft und KI. Die Innenminister der Länder wollen den Kampf gegen Sozialleistungsbetrug

0: schärfen. Darum geht es auf der heute startenden Innenministerkonferenz. Laut Bild geht es unter anderem um strengere Regeln bei Bürgergeld und Kindergeld für EU-Ausländer. Bargeldlos zahlen wird für viele Menschen in Deutschland immer wichtiger. 84% sagen jetzt in einer Bitkom-Umfrage, alle Geschäfte sollten verpflichtet sein, immer mindestens eine elektronische Bezahlmöglichkeit anzubieten. Viele benutzen Bargeld auch nur noch aus Sorge, nicht digital bezahlen zu können. Österreich feiert zum WM-Comeback nach 28 Jahren direkt einen Sieg. Gegen Jordanien siegte die ÖFB-Auswahl mit 3:1. Zuvor schlug Titelverteidiger Argentinien Algerien mit einem Dreierpack von Lionel Messi mit 3:0. Außerdem spielten Frankreich, Senegal 3:1 und Irak, Norwegen 1:4.
1: Wetter. Es wird heiß und die nächsten Tage wird es dann auch wieder voll, wahrscheinlich in den Freibädern, weil über 30 Grad rücken an, morgen 33, Freitag 36 Grad, aber heute starten wir erstmal so ein bisschen sanfter rein. 25, viel mehr werden wir nicht schaffen, aber das ist auch erstmal in Ordnung, weil immer diesen krassen Sprung von den Temperaturen, der macht mich auch so ein bisschen fertig.
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0: Guten Morgen.
1: Morgen.
0: Wo sind unsere Millennials? Wer kennt noch Gentleman von
1: hier,
0: früher?
1: Hier.
0: Ja, wir zwei Alten auf jeden Fall. Aber auch die Jüngeren, die sagen, mit Gentleman können sie nicht so viel anfangen. Ihr werdet ihn gleich auch feiern. Der hat nämlich mit einem anderen Energy Star was neu aufgenommen.
1: Mehr dazu leckt er im Viertelstunde. Das sind erstmal Kaiga, Khalid und Griffin mit Save My Love bei Energy. Das sind immer die besten neuen Hits.

0: Guten Morgen.
1: Morgen.
0: Heute gibt's mal wieder eine kleine Zeitreise.
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1: Den gibt's hier jeden Morgen mit niegelnagelneuer Mucke. Und bevor wir euch da die beiden Musiker vorstellen können, müssen wir einmal kurz zurück in die 2000er. Gentlemen, einfach mit dem Song, der bei uns damals rauf und runter gelaufen ist, glaube ich, in unserer Jugend. Also.
0: In unserer Jugend.
1: Ja, wir müssen es so sagen.
0: Ja, Gentleman habe ich damals schon sehr gefeiert in den 2000ern.
1: Absolut, und der hat jetzt eine neue Single am Start. Zusammen mit Michael Patrick Kelly, heißt Wildfire, und die hört er jetzt hier bei uns im Energy Soundcheck.

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10: In Erkrath hat ein bewaffneter Mann für Aufregung gesorgt. Eine Zeugin rief die Polizei, weil sie den 59-Jährigen in der Nähe zweier Kitas mit einem Messer gesehen hatte. Als die Beamten eintrafen, bedrohte der Mann die Frau mit dem Messer. Anschließend fiel ein Schuss, wodurch der Mann schwer verletzt wurde. Der neue Bischof von Münster hat in Düsseldorf seinen Treueeid geleistet. Heiner Wilmer versprach, die Regierung zu achten und Schaden vom Gemeinwohl abzuwenden. Am Sonntag wird er offiziell im Dom der westfälischen Stadt eingeführt. Münster ist das größte deutsche katholische Bistum. Es umfasst auch Teile Niedersachsens.
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11: Okay, das Wetter gibt jetzt richtig Gas. Heute erstmal nur die 25, aber morgen weit über 30. Freitag sogar in NRW bis zu 36 Grad. Sonne und Wolken im Mix an die nächsten Tage. Heute kann es auch mal ab und an so einen Minischauer noch geben. Aber ansonsten, Sommer ist wirklich unterwegs zu uns. Eigentlich Hochsommer.
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0: Morgen.
1: Guten Morgen. Wenn ihr sagt, so eine Nacht im Museum, also spätestens seit dem Film, wäre das für mich auf jeden Fall im Bereich des Möglichen. Ja. Dann habt ihr bei uns in NRW bald die Möglichkeit dazu. Wo und warum hört ihr bei uns in der knappen Viertelstunde?
0: Harrison, jetzt dabei, hier bei Energy, immer die besten neuen

0: Köln ist im absoluten Yayoi-Kusama-Fieber. Da ist ja die große Ausstellung, läuft noch bis zum 2. August. Die Tickets sind aber schon komplett ausverkauft dafür. Jase, du warst auch schon drin. Es ist der Wahnsinn, hast du gesagt.
1: Es ist so krass, weil ihr habt es bei Social Media bestimmt schon gesehen. Da gibt es diesen Raum mit diesen XXL-Tentakeln und du kommst einfach gar nicht drauf klar auf die Kunst.
0: Und weil jetzt ganz viele Leute noch rein wollen, hat die Stadt gesagt, naja, sie prüft eine 24-Stunden-Öffnung. Hat dann aber gesagt, nee, das verwerfen wir. Wir machen lieber noch mal zwei richtig lange Kunstnächte zum Abschluss. Heißt, am 1. und am 2. August wird es eine lange Kunstnacht bis 4 Uhr morgens geben, damit noch möglichst viele Leute in dieser Ausstellung können, weil eben bis jetzt ab sofort bis zum Ende am 2. August schon alles ausverkauft ist.
1: Das ist so krass, aber nachts im Museum? Geiler Film,
0: ja.
1: Und glaube auch geiles Erlebnis irgendwie.
0: Voll, vor allem wenn du dann 4 Uhr morgens rausgehst und mal nüchtern bist und du mal nüchtern die Stadt in der Nacht siehst.
1: Ja.
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10 Hits am Stück, wo es in einer Viertelstunde mit Alok und Khalid weitergeht. Ein sehr emotionales Feature. Jetzt aber erstmal Taylor Swift mit Elizabeth Taylor. Und ich bin's, Jale. Selam, schönsten Mittwoch.

Santos war das hier mit Would I Lie to You, immer die besten neuen Hits auf Energy. Und weiter geht's mit dem ersten Feature von Alok und Khalid, aber hoffentlich nicht dem letzten. Beide sagen, es war irgendwie Match auf den ersten Studiobesuch sozusagen. Die beiden haben sehr gut miteinander harmoniert und haben diesen Song innerhalb von 3 Monaten zustande gebracht. Ergebnis klingt ganz toll hier auf Energy.

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1: Ganz viele Menschen in den USA wollen jetzt Deutsch lernen und der Sound hier ist schuld daran.
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3: Banger einfach.
1: Felix singt gerade schon
3: absolut
1: mit Blumengarten zusammen mit Shirin David und der Hit ist wirklich weltweit am Start. Alle Leute feiern den und auch in den USA vor allem geht der super viral.
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1: Und die Amerikaner sind in so einem richtigen Wahn. Ganz viele wollen Deutsch lernen.
3: Krass.
1: Das ist wirklich krass. Und viele Amerikaner verstehen aber nicht, du bist gut genug, sondern du bist gut Kanu, was so viel heißt, die Joint rutschen Kanu.
3: Geil.
1: Und es wird leider Gottes auch ein bisschen gelästert über den Rap-Part von Shirin David. Der gefällt vielen nicht so gut.
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1: Ich finde den Rap-Part eigentlich auch ganz gut.
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11: NRW setzt bei der Rauschgiftsuche im Gefängnis auf neue Spürnasen. Zwei Diensthunde wurden jetzt auf unsichtbare Drogen trainiert, so das Justizministerium. Die Stoffe stecken oft in Papier oder Textilien und können so nicht so leicht gefunden werden. Später sollen alle Hunde im Vollzug danach suchen. Die Tiere werden in einem speziellen Trainingszentrum im Sauerland ausgebildet. Ein kleines Mädchen ist in Dortmund aus großer Höhe gerettet worden. Die Vierjährige saß an einem Mehrfamilienhaus in der Dachrinne und drohte abzustürzen. Laut Feuerwehr war sie durch ein offenes Fenster aufs Dach gelangt. Eine Zeugin hatte die Polizei gerufen.
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12: Im Studio Mia Hin. Im Ukraine-Krieg soll der Druck auf Russland erhöht werden. Beim G7-Gipfel waren sich alle Staats- und Regierungschefs einig, die Sanktionen zu verschärfen. US-Präsident Trump forderte so deutlich wie lange nicht, dass Russland verhandeln solle. Zum Abschluss des Gipfels geht es heute um Wirtschaft und KI. In etlichen Städten in ganz Deutschland haben Studenten heute zu Protesten aufgerufen. Sie wollen gegen Sparmaßnahmen in der Bildung demonstrieren und sie kritisieren auch die BAföG-Diskussionen in der Bundesregierung. Noch ist weiter unklar, ob Schwarz-Rot die BAföG-Sätze erhöht oder nicht. An den meisten Badestellen in Deutschland kann man ohne Sorge ins Wasser gehen. Laut einem EU-Bericht ist die Wasserqualität an mehr als 90% der Seen, Flüsse und am Meer ausgezeichnet. Am besten schnitten Zypern und Griechenland ab. Deutschland landet auf Platz 7. Bei der Fußball-WM haben die Topstars überzeugt. Messi, Mbappé und Haaland führten Argentinien, Frankreich und Norwegen jeweils zum Sieg. Bei seiner sechsten WM stellt Messi dank seiner drei Treffer außerdem den WM-Torrekord von Miroslav Klose ein. Und Österreich hat am Morgen mit 3:1 gegen Jordanien gewonnen.

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Früher waren es die Subways in New York und heute sind es die U-Bahn in Berlin. Energy Star Norma Jean Martini ist von den USA nach Berlin gezogen, lernt hier Stück für Stück Deutsch und findet ihre Inspiration für Musik gerne mal in der U-Bahn. Finde ich sehr, sehr cool. Na klar, da ist das echte Leben noch zu sehen. Hier auf Energy immer die besten neuen Hits, hören wir sie mit der Nummer Encore.

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1: Energy. 11 Uhr an diesem Mittwoch. Wie schön, dass ihr am Start seid, Freunde. Hier mittendrin in den 10 Hits am Stück natürlich. In einer Viertelstunde geht's dann mit Sky Newman weiter. Den Anfang machen jetzt Kygo, Khalid und Griffin in ihrem wunderschönen Feature Save My Love. Und ich bin's, Jale. Salam.
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Sie kommt aus London, ist 22 Jahre alt und steht in den Startlöchern ihrer Karriere. Sky Newman hat so eine fantastische Stimme, die man unter Milliarden sofort wiedererkennt und verhandelt Wahrheiten in ihren Texten, weil jemanden lieben, obwohl man es eigentlich gar nicht will, das Gefühl kennen wir alle, singt sie hier in Man of the House of Energy

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1: Wir haben den Wales 2.0.
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2: 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Das ist mir mal in Griechenland passiert und keiner wollte mir glauben.
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8: Nach dem Messerangriff auf Herdekes Bürgermeisterin ist jetzt ihre Tochter angeklagt. Die Staatsanwaltschaft Hagen wirft der 17-Jährigen gefährliche Körperverletzung vor. Zuständig ist ein Jugendgericht. Einen Starttermin gibt es noch nicht. Nach der Tat im Oktober war zuerst ein politisches Motiv vermutet worden. Später geriet die Tochter in den Fokus. Ihr Motiv ist weiter unklar. Der neue Bischof von Münster hat in Düsseldorf seinen Treueeid geleistet. Heiner Wilmer versprach, die Regierung zu achten und Schaden vom Gemeinwohl abzuwenden. Am Sonntag wird er offiziell im Dom der westfälischen Stadt eingeführt. Münster ist das größte deutsche katholische Bistum. Es umfasst auch Teile Niedersachsens.
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9: Im Studio mir hin. Beim G7-Gipfel in Evian geht es heute um Wirtschaft und KI. Am Vormittag sitzen auch Partnerländer und Wirtschaftsvertreter mit am Tisch. Danach sprechen die Staats- und Regierungschefs mit Tech-Bossen über künstliche Intelligenz. Bereits gestern kündigten die G7 neue Sanktionen gegen Russland an. Die Innenminister der Länder diskutieren darüber, Sozialleistungen für EU-Ausländer zu kürzen. Laut Bild soll es schwieriger für sie werden, etwa an Bürgergeld zu kommen. Thema bei der Innenministerkonferenz ist auch die Frage, wie man Sozialleistungsbetrügern besser auf die Schliche kommt. Da soll künftig KI helfen. Endloses Scrollen auf TikTok und Co. sorgt für mehr Stress, Ängste und Depressionen. Das zeigt jetzt auch eine Studie der Uni Bayreuth. Wer täglich mehr als 4 Stunden unkontrolliert Kurzvideos schaut, ist außerdem tendenziell unaufmerksamer und impulsiver, heißt es. Österreich feiert zum WM-Comeback nach 28 Jahren direkt einen Sieg. Gegen Jordanien gewann die ÖFB-Auswahl mit 3:1. Zuvor schlug Titelverteidiger Argentinien Algerien mit 3:0. Außerdem spielten Frankreich, Senegal 3:1 und Irak, Norwegen 1:4.
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0: Wenn ihr nach außen sympathischer wirken wollt, dann hilft Lächeln nicht wirklich viel. Energy ist an, immer die besten neuen Hits mit mir, Schale. Und das hat tatsächlich eine neue Studie ergeben, dass es nicht das Lächeln ist, das Menschen sympathisch macht, nein, sondern drei andere Punkte, die nachweislich, also von VerhaltenspsychologInnen bestätigt, Menschen sympathischer wirken lassen. Punkt Nummer eins, die andere Person im Gespräch beim Namen nennen. Ne? Also das gibt was Persönliches, nicht du da oder sie, sondern einfach wirklich den Vornamen sagen. Dann während der Unterhaltung leicht nach vorne gebeugt sich platzieren. Also die Körperhaltung ist dann zu der anderen Person zugewandt. Und zu guter Letzt eine aktive Zuhörerin oder ein aktiver Zuhörer sein. Das heißt, ihr nickt manchmal oder schüttelt vielleicht den Kopf, um halt zu reagieren. Sagt ja, nein. Bestätigung der Worte des anderen, all das macht uns sympathischer. Also wenn ihr da Bock drauf habt, dann probiert das mal aus. Und wenn nicht, ganz ehrlich, unsympathische Menschen sind keine schlechten Menschen.
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weiter geht's mit einem der beliebtesten Hochzeitssongs hier bei uns in Deutschland. Leute, es ist ein Klassiker, ein Banger, der nie alt wird. Andreas Burani hören wir jetzt hier immer die besten neuen Hits auf Energy mit seiner emotionalen Nummer, die auch zum Aufstehen und Tanzen einlädt. Auf

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1: An diesem Mittwoch, vielleicht startet er in die Mittagspause, vielleicht steht er gerade auf. Schön, dass wir zusammen sind in einer Viertelstunde mit Michael Schulte, jetzt mit Tiffany Ares, Vertigo und ich bin

Lieber Michael Schulte, lieber Michi, vielen Dank für diese Nummer, dass du endlich mal aussprichst, dass Liebeskummer auch was Schönes sein kann. Ja, Leute, ich weiß nicht, manchmal macht es richtig Spaß, sich da so reinzusteigern, im Selbstmitleid zu baden, alles so zu 100% zu fühlen. Und es geht ihm anscheinend genauso. Das singt er nämlich hier in seiner neuesten Nummer. Der hat einfach einen Song draus gemacht, so Next Level gefühlt. Auf Energy immer die besten neuen Hits.

0: für den Song von Blumengarten zusammen mit Shirin David. Und natürlich hat die KI bei Social Media wieder gezaubert.
1: Geil.
0: Und Felix, du bist das so jemand, der liebt Wortspiele.
1: Definitiv.
0: Das wird dir gefallen.
2: Arbeitszeitbetrug. Arbeitszeitbetrug.
0: Ja, geht gerade auch viral.
1: Der Song sollte in jedem deutschen Büro rauf und runter laufen. Ja. Immer wenn jemand länger als 2 Minuten auf Klo ist.
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13: Nach der Sperrung der Bonner Nordbrücke will die Stadt noch mehr Menschen auf die öffentlichen Verkehrsmittel verlagern. Die sind im Stadtgebiet ja seit dieser Woche kostenlos. Ab kommender Woche kommen noch 2 kostenlos nutzbare Park-and-Ride-Plätze dazu. Sie liegen auf beiden Rheinseiten in der Nähe der Südbrücke. Von dort geht's mit der Stadtbahn ins Zentrum. Ein Rohrbruch hat in Mönchengladbach eine Cannabis-Plantage auffliegen lassen. Polizei und Feuerwehr fanden in einem leerstehenden Haus rund 1000 Pflanzen. Laut Polizei gab es dort auch Lüftung und Bewässerung. Pflanzen und Geräte wurden beschlagnahmt. Die Ermittlungen zu möglichen Tätern laufen.
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14: Im Studio Mia Hin. Zivilschutz und Sozialleistungen. Darum geht's ab heute bei der Innenministerkonferenz. Die Minister beraten, wie sich Deutschland besser für Krisen rüstet, etwa was die Versorgung der Bevölkerung angeht. Andererseits steht zur Debatte, die Sozialleistungen für EU-Ausländer zu kürzen. Im Ukraine-Krieg soll der Druck auf Russland erhöht werden. Beim G7-Gipfel waren sich alle Staats- und Regierungschefs einig, die Sanktionen zu verschärfen. US-Präsident Trump forderte so deutlich wie lange nicht, dass Russland verhandeln solle. Zum Abschluss des Gipfels geht es heute um Wirtschaft und KI. Bargeldlos zahlen wird für viele Menschen in Deutschland immer wichtiger. 84% sagen jetzt in einer Bitkom-Umfrage, alle Geschäfte sollten verpflichtet sein, immer mindestens eine elektronische Bezahlmöglichkeit anzubieten. Viele benutzen Bargeld auch nur noch aus Sorge, nicht digital bezahlen zu können. Österreich feiert zum WM-Comeback nach 28 Jahren direkt einen Sieg. Gegen Jordanien gewann die ÖFB-Auswahl mit 3:1. Zuvor schlug Titelverteidiger Argentinien Algerien mit 3:0. Außerdem spielten Frankreich, Senegal 3:1 und Irak, Norwegen 1:4.
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0: Dag Jenny. Ich hoffe, in dem Block, wo du herkommst, gibt's auch ein Krankenhaus. Energy ist an, immer die besten neuen Hits mit mir, Jade. Und Energy Star Jennifer Lopez hat 98 Tage durchgearbeitet, ohne eine Pause. 4 Filme gedreht und ein Album aufgenommen. Und die Konsequenz? Ein Zusammenbruch, ja. Also ins Krankenhaus, das Ganze verarbeiten. Und sie sagt, bitte nicht nachmachen. Macht Pausen. Völlig zu Recht. Ihr müsst auch einfach mal das Leben spüren. Und das geht am besten, indem man einfach loslässt, ein bisschen feiert. Ja, das ist euer Motto. Ein bisschen Party machen und das geht mit den Energy Party Hits. 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Jederzeit kostenlos für euch abspielbar über energy.de, über die Energy App oder ganz bequem vom Sofa aus, einfach über den Smart Speaker. 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Bleib auf dem Sofa und spiel einfach die Hits ab.
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Obwohl er so erfolgreich und auch so bekannt ist, hat Energy Star Michael Patrick Kelly wirklich Zero Star Attitude. 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Fantastisch. Schön reinklicken, Highlight Festival aussuchen und jetzt erstmal Michael Patrick Kelly genießen hier in seinem neuesten Feature mit Gentleman. Immer die besten neuen Hits auf Energy mit Wildfire.

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1: Mittwochmittag, 13 Uhr. Schön, dass ihr am Start seid mit mir, Jale, und mit den Fastboy-Brüdern. Die hören wir hier in einer Viertelstunde mit ihrer neuesten eigenen Nummer. Jetzt Jus, Jackstyle und Jon in dem Feature des Jahres gefühlt, des Meme-Jahres, Turn the Lights Off.
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Sie haben den offiziellen WM-Song 2026 DNA mitgeschrieben und mitproduziert, ja. Bei den Fastboy-Brüdern läuft so richtig. Man hört sie zwar leider nicht im WM-Song, aber dafür hier in ihrer eigenen Nummer. Auch super hier auf Energy. Immer die besten 9 Hits. Fastboy mit Beautiful Life.

0: viele Menschen in den USA wollen jetzt Deutsch lernen und der Sound hier ist schuld daran.
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2: Banger einfach.
0: Felix singt gerade schon
2: absolut
0: mit. Blumengarten zusammen mit Shirin David und der Hit ist wirklich weltweit am Start. Alle Leute feiern den und auch in den USA vor allem geht der super viral.
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0: Und die Amerikaner sind in so einem richtigen Wahn. Ganz viele wollen Deutsch lernen.
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0: Das ist wirklich krass. Und viele Amerikaner verstehen aber nicht, du bist gut genug, sondern du bist gut Kanu, was so viel heißt wie Joint Rutschen Kanu.
2: Geil.
0: Und es wird leider Gottes auch ein bisschen gelästert über den Rap-Part von Shirin David. Der gefällt vielen nicht so gut.
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0: Ich finde den Rap-Part eigentlich auch ganz gut.
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12: NRW setzt bei der Rauschgiftsuche im Gefängnis auf neue Spürnasen. Zwei Diensthunde wurden jetzt auf unsichtbare Drogen trainiert, so das Justizministerium. Die Stoffe stecken oft in Papier oder Textilien und können so nicht so leicht gefunden werden. Später sollen alle Hunde im Vollzug danach suchen. Die Tiere werden in einem speziellen Trainingszentrum im Sauerland ausgebildet. Der neue Bischof von Münster hat in Düsseldorf seinen Treueeid geleistet. Heiner Wilmer versprach, die Regierung zu achten und Schaden vom Gemeinwohl abzuwenden. Am Sonntag wird er offiziell im Dom der westfälischen Stadt eingeführt. Münster ist das größte deutsche katholische Bistum. Es umfasst auch Teile Niedersachsens.
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13: Im Studio mir hin. Die Innenminister der Länder diskutieren darüber, Sozialleistungen für EU-Ausländer zu kürzen. Laut Bild soll es schwieriger für sie werden, etwa an Bürgergeld zu kommen. Thema bei der Innenministerkonferenz ist auch die Frage, wie man Sozialleistungsbetrügern besser auf die Schliche kommt. Da soll künftig KI helfen. Angriffe, Bedrohungen, Sachbeschädigungen. In Deutschland gibt es weiter viele antisemitische Vorfälle. Gut 8.700 haben Meldestellen letztes Jahr registriert, ähnlich viele wie im Jahr davor. Zwei Drittel davon haben einen Israel-Bezug, aber auch Fälle mit rechtsextremen Hintergrund nehmen zu, heißt es. An den meisten Badestellen in Deutschland kann man ohne Sorge ins Wasser gehen. Laut einem EU-Bericht ist die Wasserqualität an mehr als 90% der Seen, Flüsse und am Meer ausgezeichnet. Am besten schnitten Zypern und Griechenland ab. Deutschland landet auf Platz 7. Das DFB-Team startet heute mit der Vorbereitung fürs nächste WM-Gruppenspiel am Samstag gegen die Elfenbeinküste. Bereits heute muss unter anderem Portugal um Superstar Cristiano Ronaldo ran. Gegner ist die Demokratische Republik Kongo.
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0: jetzt mal kurz über die Fußball-WM reden, ohne über Fußball zu reden. Energy ist an, immer die besten neuen Hits mit mir, Jade, und ich sag's, wie es ist. Ich habe keine Ahnung von Fußball, finde die WM aber trotzdem toll, weil alle immer zusammenkommen und eine gute Zeit haben und möchte auch mit ein bisschen Insiderwissen glänzen. Und wenn es euch auch so geht, kommt hier das WM-Insiderwissen außerhalb des Spielfeldes. Der offizielle WM-Song. So we say hey. DNA wurde von deutschen Künstlern mitgeschrieben und produziert. Ja, von Fastboy. Dann begeistern japanische Fans gerade die ganze Welt, weil ihre Tradition ist es, nach jedem Spiel den Müll wegzubringen. Ja? Also kollektive Nachhaltigkeit. Und wir haben jetzt schon ein inoffizielles Maskottchen dieser Fußball-WM. Merlin, eine Ente aus Mexico City, das Haustier von Verkäuferin Carla Gomez, geht gerade viral, weil es im WM-Trikot durch die Stadt watschelt. Und das sieht natürlich total süß aus. Und damit wurde es schon als inoffizielles Maskottchen betitelt. Vielleicht könnt ihr mit diesem kleinen Insiderwissen ja auch ohne Fußballexpertise beim Thema WM glänzen. 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
1: Freunde, diese Band hat Energy Star Beyoncé ihren Queen-Werdegang geebnet, ja. Und selbst 22 Jahre nach Release-Date stockt mir immer noch der Atem. Es ist so fire. Jetzt Selbstbewusstsein hochschrauben zu Destiny's Child. Immer die besten neuen Hits auf Energy mit Lose My Breath.

Man liegt irgendwo am Strand mit geschlossenen Augen, spürt die Sonne auf der Haut, hat aber genug Wind um sich rum, um nicht so komplett zu schwitzen. Dieses Kopfkino kommt bei mir auf bei der neuen Nummer von Energy Star Ausdies. Da geht's auch ums Loslassen und vielleicht könnt ihr hier am Mittwochnachmittag mal von eurem Arbeitsalltag ein bisschen loslassen zu dieser Nummer hier auf Energy. Immer die besten neuen Hits. Ausdies mit The Art of Letting Go.

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1: Wir haben den Wales 2.0.
2: Nein.
1: Ihr erinnert euch, letztes Jahr im Sommer der Wales in Bayern, der an 10 gelutscht hat. Jetzt haben wir die Fische, die auf Mallorca eine deutsche Touristin ins Bein gebissen haben.
2: Hä? Das ist mir mal in Griechenland passiert und keiner wollte mir glauben.
1: Weil der Wales noch nicht war.
2: Ja.
1: Jetzt ist es passiert, dahinter stecken wohl Geiß- oder Brandbrassen. Das sind sogenannte Fische. Die Jungtiere sind manchmal ein bisschen vergnügt spielerisch unterwegs und die können auch mal zubeißen.
2: Und Griechenland hat es mich eben erwischt. Es ist so, ich schwimme, denk mir nichts dabei. Auf einmal denke ich, was piekst mich denn da so? Und dann nochmal, ich bin richtig erschrocken. Und dann hatte ich wirklich an der Ferse so eine ganz mini kleine dreieckige Bisswunde von diesem verdammten Fisch.
1: Gut, liebe Fische, wir beißen bald zurück. Ja, aufgepasst.
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10: Nach dem Messerangriff auf Herdeckes Bürgermeisterin ist jetzt ihre Tochter angeklagt. Die Staatsanwaltschaft Hagen wirft der 17-Jährigen gefährliche Körperverletzung vor. Zuständig ist ein Jugendgericht. Einen Starttermin für den Prozess gibt es noch nicht. Nach der Tat im Oktober war zuerst ein politisches Motiv vermutet worden. Später geriet die Tochter in den Fokus. Ihr Motiv ist weiter unklar. Ein kleines Mädchen ist in Dortmund aus großer Höhe gerettet worden. Die Vierjährige saß an einem Mehrfamilienhaus in der Dachrinne und drohte abzustürzen. Laut Feuerwehr war sie durch ein offenes Fenster aufs Dach gelangt. Eine Zeugin hatte die Polizei gerufen.
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11: Im Studio Gisa Weber. Die Innenminister der Länder diskutieren darüber, Sozialleistungen für EU-Ausländer zu kürzen. Laut Bild soll es schwieriger für sie werden, etwa an Bürgergeld zu kommen. Thema bei der Innenministerkonferenz ist auch die Frage, wie man Sozialleistungsbetrügern besser auf die Schliche kommt. Da soll künftig KI helfen. Angriffe, Bedrohungen, Sachbeschädigungen. In Deutschland gibt es weiter viele antisemitische Vorfälle. Gut 8.700 haben Meldestellen letztes Jahr registriert. Ähnlich viele wie im Jahr davor. Zwei Drittel davon haben einen Israel-Bezug. Aber auch Fälle mit rechtsextremen Hintergrund nehmen zu, heißt es. Bargeldlos zahlen wird für viele Menschen in Deutschland immer wichtiger. 84% sagen jetzt in einer Bitkom-Umfrage, alle Geschäfte sollten verpflichtet sein, immer mindestens eine elektronische Bezahlmöglichkeit anzubieten. Viele benutzen Bargeld auch nur noch aus Sorge, nicht digital bezahlen zu können. Bei der XXL-WM kann man mit den Teams ja schon mal durcheinander kommen. Ein türkischer TV-Kommentator ist deswegen aber jetzt seinen Job los. Er hatte am Anfang der Partie Iran-Neuseeland die Teams verwechselt und das minutenlang auch nicht mitbekommen. Der Sender suspendierte ihn.
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0: kein Festival, aber drei Dinge, die man unbedingt braucht. Energy ist an, immer die besten neuen Hits mit mir, Jalo, und meiner Kollegin Annika.
1: Hallo.
0: Eine Festivalgängerin.
1: Ja.
0: Jedes Jahr bist du unterwegs auf Festivals. Und da hast du natürlich eine Liste von Top 3 Essentials, die man braucht auf dem Festival. Hau mal raus.
1: Zum Ersten ist es natürlich so, meistens ist ein Festival so richtig, richtig heiß. Und da braucht man eine gute Kopfbedeckung, die schützt dann schön. Ich habe so einen kleinen Buckethead von meinem Lieblingsfußballclub dabei. Den ziehe ich mir dann einfach auf. Dann das Zweite sind Dosen. Und zwar Dosen mit leckerem Essen drin. Man denkt sich ja immer so ganz schön, naja, das mache ich mir dann warm im Campingkocher. In Realität isst man das um 21:30 Uhr morgens. Knallt man sich so einen Linseneintopf zum Beispiel rein.
0: Man spart Geld.
1: Richtig. Und das Dritte, das ist das Wichtigste, kommt vielleicht überraschend, aber Leute, ihr werdet mir dankbar sein, das ist nämlich Panzertape.
0: What?
1: Panzertape kann man ja für alles benutzen, was so kaputt geht. Alles so tapen, dass es hält. Deswegen, Leute, Panzertape ist der way to go.
0: Also eine Kopfbedeckung, Dosenessen und Panzertape. Ich hoffe, ihr habt mitgeschrieben, Freunde, denn ihr seid ja bald auf den coolsten Festivals Europas.
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hat die Welt erst durch TikTok, dann durch Musik und jetzt mit TikTok und Musik erobert. Gefühlt im Handumdrehen und er ist so talentiert. Ich rede von Energy Star Alex Warren. Wir hören ihn jetzt auf Energy, immer die besten neuen Hits in seiner neuen Nummer Passenger.

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1: Schönsten Mittwoch euch. Ihr hört Energy mit mir, Vivi. Und gleich habe ich die neueste Single von Moskena am Start, nämlich Rhythm Unknown. Hört ihr hier in 10 Minütchen. Weiter geht's jetzt mit Drive Safe von Miles Smith und Niall Horan.
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0: Weiter geht's hier für euch mit Energy Star Moss Kena, der letztens bei uns hier auch im Interview war. Und wir haben ihn mal ganz basic gefragt, warum machst du eigentlich Musik?
1: The reason that I make music is because, number one, I have to. There's like something inside of me that exists that has to come outside of me. I don't know why. But also, I want to make other people feel good.
0: Also er sagt, auf der einen Seite muss er irgendwie Musik machen, er kann gar nicht anders. Und auf der anderen Seite macht er Leute einfach glücklich. Zum Beispiel mit diesem Song hier, Rhythm Unknown, hört ihr auf Energy immer die besten neuen Hits für euch. There's

0: wir den Song von Blumengarten zusammen mit Shirin David. Und natürlich hat die KI bei Social Media wieder gezaubert.
1: Geil.
0: Und Felix, du bist das so jemand, der liebt Wortspiele.
1: Definitiv.
0: Das wird dir gefallen.
2: Arbeitszeitbetrug. Arbeitszeitbetrug.
0: Ja, geht gerade auch viral.
1: Der Song sollte in jedem deutschen Büro rauf und runter laufen. Ja. Immer wenn jemand länger als 2 Minuten auf Klo ist.
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11: Nach dem Messerangriff auf Herdeckes Bürgermeisterin ist jetzt ihre Tochter angeklagt. Die Staatsanwaltschaft Hagen wirft der 17-Jährigen gefährliche Körperverletzung vor. Zuständig ist ein Jugendgericht. Einen Starttermin für den Prozess gibt es noch nicht. Nach der Tat im Oktober war zuerst ein politisches Motiv vermutet worden. Später geriet die Tochter in den Fokus. Ihr Motiv ist weiter unklar. Ein kleines Mädchen ist in Dortmund aus großer Höhe gerettet worden. Die 4-Jährige saß an einem Mehrfamilienhaus in der Dachrinne und drohte abzustürzen. Laut Feuerwehr war sie durch ein offenes Fenster aufs Dach gelangt. Eine Zeugin hatte die Polizei gerufen.
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12: Im Studio Gisa Weber. Die G7-Staaten sind sich nach ihrem Gipfel in Evian einig wie selten. Vor allem, was die Unterstützung der Ukraine angeht. Laut Kanzler Merz gibt es zum ersten Mal, seitdem Donald Trump US-Präsident ist, eine gemeinsame Erklärung nach einem G7-Gipfel. Man sei sich einig, den Druck auf Russland zu erhöhen. Zivilschutz und Sozialleistungen, darum geht es ab heute bei der Innenministerkonferenz. Die Minister beraten, wie sich Deutschland besser für Krisen rüstet. Etwa, was die Versorgung der Bevölkerung angeht. Andererseits steht zur Debatte, die Sozialleistungen für EU-Ausländer zu kürzen. Norwegens Kronprinzessin Mette-Marit hat eine neue Lunge. Die Transplantation ist erfolgreich verlaufen, teilte der Palast mit. Mette-Marit leidet seit Jahren an einer Lungenkrankheit. Ihr Zustand hatte sich zuletzt stark verschlechtert. Das DFB-Team startet heute mit der Vorbereitung für das nächste WM-Gruppenspiel am Samstag gegen die Elfenbeinküste. Bereits heute muss unter anderem Portugal um Superstar Cristiano Ronaldo ran. Gegner ist die Demokratische Republik Kongo. Titel mit Favorit England spielt gegen Kroatien. 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

0: Energy ist an bei euch. Mit mir Vivi und es gibt auf Festivals ja immer so einen Song, der wirklich auf jeder Stage gespielt wird. Also wo jeder DJ, jede DJ ihre eigene Version von macht. Und Leute, ich weiß ganz genau, welcher Song es für diesen Festivalsommer sein wird.
1: 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Du bist gut genug.
0: Ja, bitteschön für den Ohrwurm erstmal. Du bist gut genug von Kitsch Creek. Der ist ja gerade so viral. Mein Gott, jedes zweite Reel ist davon voll bei mir. Und ja, ich glaube, das wird der Song des Festivalsommers 2026 sein. Und ob das wirklich so ist, davon könnt ihr mir dann ja erzählen.
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Wenn man bei dem nächsten Song mal auf die Lyrics achtet, könnte man denken, die Person hat einen Streit mit irgendjemandem. Aber nein, Miley Cyrus sagt, in seinem neuen Song Lie to Me hat er eher so eine Auseinandersetzung mit sich selbst und der Version von sich selbst, die er gerne wäre. Hört ihr jetzt hier auf Energy ganz neu, natürlich, weil ihr hier immer die besten neuen Hits hört, ist ja ganz klar.

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11: Wer in der Region Köln auf die Regio-Züge angewiesen ist, braucht bald wohl deutlich mehr Geduld. Die Bahn erneuert ab kommender Woche Freitag für einen Monat Gleise und Weichen im Rhein-Erft-Kreis. Teilweise fallen der RE1, RE9 und die RB38 aus, heißt es von der DB. Im Fernverkehr werden Züge umgeleitet, die Bahn richtet einen Ersatzverkehr ein. Grausamer Fall von Tierquälerei. Das Paderborner Amtsgericht hat einen Mann aus Borgentreich zu 20 Monaten auf Bewährung verurteilt, weil er einen Kater lebendig in einem Holzofen verbrannt hat. Dazu kommt eine Geldbuße von 2.500 Euro. Zunächst hatte der Angeklagte behauptet, das Tier sei schon tot gewesen. Videos bewiesen das Gegenteil.
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12: Im Studio Gisa Weber. Kanzler Merz nennt den G7-Gipfel in Frankreich einen Erfolg. Man sei einem Frieden ein Stück näher gekommen, sowohl im Iran als auch in der Ukraine, so Merz. Die Unterstützung der Ukraine durch die westlichen Verbündeten beschreibt er als so stark wie noch nie. Die Innenminister der Länder diskutieren darüber, Sozialleistungen für EU-Ausländer zu kürzen. Laut Bild soll es schwieriger für sie werden, etwa an Bürgergeld zu kommen. Thema bei der Innenministerkonferenz ist auch die Frage, wie man Sozialleistungsbetrügern besser auf die Schliche kommt. Da soll künftig KI helfen. Bargeldlos zahlen wird für viele Menschen in Deutschland immer wichtiger. 84% sagen jetzt in einer Bitkom-Umfrage, alle Geschäfte sollten verpflichtet sein, immer mindestens eine elektronische Bezahlmöglichkeit anzubieten. Viele benutzen Bargeld auch nur noch aus Sorge, nicht digital bezahlen zu können. Der V-Pass bei Adidas ist vorbei. Deutschland-Trikots mit Undav, Pavlovic oder Havertz drauf können wieder bestellt werden. Das war zwischenzeitlich nicht möglich, weil Adidas der Buchstabe V ausgegangen war. Grund war die ungewohnt hohe Nachfrage.
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0: Wenn ihr zum Public Viewing geht, dann achtet bitte ganz genau darauf, in welchem Land ihr gerade seid.
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0: Ihr hört Energy mit mir, Vivi, und normalerweise besprechen wir hier jeden Mittwoch ein Sprichwort oder eine Redewendung. Aber aus gegebenem Anlass reden wir jetzt mal über die beiden Wörter Public Viewing. Weil das Ding ist, Leute, bei uns heißt das, wir gehen schön Sport gucken zusammen, aber in Amerika zum Beispiel, also in englischsprachigen Ländern, heißt es was ganz anderes. Und bevor ich das aufkläre, habe ich euch wie immer gefragt.
2: Gemeinschaftliches Beobachten von Wildvögeln.
3: So eine App, wo man die Standorte von Leuten sehen kann.
4: Nichts Gutes. Mir schwirren Stalker im Kopf rum.
0: Eieiei, okay, also es ist tatsächlich nichts Gutes, denn Public Viewing ist ein Scheinanglizismus. Das bedeutet, im englischsprachigen Raum heißt es was komplett anderes als das, was es hier in Deutschland heißt. In Amerika oder in England zum Beispiel ist Public Viewing nämlich, wenn man den Leichnam einer prominenten Person nochmal aufbahrt, damit sich halt alle Leute, also die Öffentlichkeit, nochmal verabschieden kann. Deswegen, also Leute, wenn ihr mal in Amerika seid, ne, und sagt, ich gehe zum Public Viewing, Achtung, dass ihr nicht neben einer Leiche landet.
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1: Wir haben 17 Uhr, das heißt, für euch geht's rein in den Feierabend. Natürlich mit richtig guter Mucke zum Autofahren. Gleich zum Beispiel Flo mit Leak It am Start. Und jetzt habe ich Alex Warren für euch. Fever Dream. Macht euch einen richtig schönen Feierabend.
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den 2000ern waren ja zwei Dinge im Musikbusiness ganz groß. Einmal Castingshows und aus diesen Castingshows sind dann diverse Girl- und Boygroups entstanden. Also wirklich hunderte. Und dass Girlgroups immer noch gut funktionieren, das sieht man an diesen drei Mädels hier. Flo ist ganz neu und hört jetzt mit Leak It immer die besten neuen Hits für euch. Ich

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10: Nach dem Messerangriff auf Herdeckes Bürgermeisterin ist jetzt ihre Tochter angeklagt. Die Staatsanwaltschaft Hagen wirft der 17-Jährigen gefährliche Körperverletzung vor. Zuständig ist ein Jugendgericht. Einen Starttermin für den Prozess gibt es noch nicht. Nach der Tat im Oktober war zuerst ein politisches Motiv vermutet worden. Später geriet die Tochter in den Fokus. Ihr Motiv ist weiter unklar. Die Baumarktkette Hellweg ist insolvent. Das Dortmunder Unternehmen hat Insolvenz in Eigenverwaltung angemeldet. Alle 68 Märkte und der Online-Shop sollen aber bis auf Weiteres offen bleiben. Die rund 2.900 Mitarbeiter bekommen 3 Monate lang Insolvenzgeld.
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11: Im Studio Gisa Weber. Die G7-Staaten sind sich nach ihrem Gipfel in Evian einig wie selten. Vor allem, was die Unterstützung der Ukraine angeht. Laut Kanzler Merz gibt es zum ersten Mal, seitdem Donald Trump US-Präsident ist, eine gemeinsame Erklärung nach einem G7-Gipfel. Man sei sich einig, den Druck auf Russland zu erhöhen. Zivilschutz und Sozialleistungen, darum geht es ab heute bei der Innenministerkonferenz. Die Minister beraten, wie sich Deutschland besser für Krisen rüstet. Etwa, was die Versorgung der Bevölkerung angeht. Andererseits steht zur Debatte, die Sozialleistungen für EU-Ausländer zu kürzen. Runtergerechnet 24 judenfeindliche Vorfälle pro Tag haben Meldestellen in ganz Deutschland letztes Jahr registriert. Damit bleiben die Zahlen weiter auf einem hohen Niveau. Antisemitismus droht sich zu normalisieren, heißt es vom Bundesverband der Meldestellen. Die Fußball-WM lockt nicht nur hier bei uns viele Menschen vor den Fernseher, sondern auch in den Gastgeberländern. Das Auftaktspiel der USA verfolgten über 27 Millionen Amerikaner. So viele wie noch nie bei einem Fußballspiel im US-TV. 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

0: Fußball-WM und Festivals liegen oft nah beieinander. Energy ist an, immer die Best, 9 Hits mit mir, Vivi. Alle feiern die Stars, alle liegen sich in den Armen und alle haben eine gute Zeit. Also Fußball und Festival passen gut zusammen. Und was wäre denn eigentlich, wenn es bei Festivals einen Schiri gäbe? Genau das übernimmt jetzt meine Kollegin Anna Guten Morgen von Energy am Morgen.
1: Nummer 1. Musik im Zelt. Also wenn du nicht genug bekommen kannst von Musik, okay, aber dann bleib bei den Bühnen und fang nicht an, in deinem Zelt nochmal die Mucke laut zu machen. Die Menschen wollen auch mal schlafen. Ganz klar. Rote Karte. Zweitens, Handyzeit. Hör auf, ständig auf dein Handy zu glotzen, obwohl du gerade an einer Megabühne bist und alle Leute um dich rum das Leben genießen. Gib für mich eine klare Verwarnung. Gelbe Karte. Drittens, Zeitspiel auf dem Klo. Ey, gerade auf einem Festival heißt es, auf Toilette macht man zack, zack, so schnell wie möglich. Da warten noch hunderte andere. Also, rein da, draufsetzen und ciao, Kakao. Alles, was länger dauert, ist ganz klar rote Karte.
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1: Die wunderbare Gracie Abrams hört ihr hier gleich mit ihrem wunderbaren neuen Song Hit the Wall. Jetzt geht's weiter mit Juste Jackstyle und John und Turn the Lights Off. Und ich bin's, Vivi. Hi.

0: Hallöchen, ihr hört Energy mit mir, Vivi, und jetzt mit der wunderbaren Gracie Abrams. Wir hatten sie letztens im Interview und mal gefragt, wo sie denn eigentlich Songs schreibt.
1: When I'm just home, there's like lots of writing that does happen. But sometimes when I'm on tour, for example, or something, I'm like, my brain doesn't even, I go non-verbal after we get off stage or something.
0: Ja, also sie sagt, wenn sie halt viel zu Hause ist, da wird ganz, ganz viel geschrieben. Aber auf Tour zum Beispiel hat sie gar keinen Kopf dafür. Jetzt hat sie hier ihren neuen Song Hit the Wall. 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

0: Minuten. Dort sind dann später auch alle Lösungen und Gewinner notiert und ein Spiel dauert maximal bis Sendungsende.
1: Eine Familie mit zwei Kindern benötigt für eine Fahrt von Ort A nach Ort B 1 Stunde und 10 Minuten. Wie lange braucht jetzt die Familie mit 4 Kindern? Wer das weiß, wählt bitte die 0137 90 30 200. Hoffe, wir sind hier nicht allein auf weiter Flur. 0137 90 30 200. 50 Cent aus allen deutschen Netzen. Wir sind nicht allein auf weiter Flur. Der Robin ist ja auch da. Ich grüße dich.
2: Hallo, ja, ich muss einen bekannten Lyriker der Neuzeit gerade mal schnell zitieren, nämlich den H.B. Baxter, der gesagt ist, everybody on the floor.
1: So. Oh Gott. Ja. So. Es wird schon wieder schwierig. Hier, ganz schnell die Frage für 100 Euro. Was kommt raus?
3: Eine Familie mit 2 Kindern benötigt für eine Fahrt von Ort A nach Ort B 1 Stunde und 10 Minuten. Berechnen Sie die Fahrzeit für eine Familie mit 4 Kindern.
1: Tja, und wer das weiß, der gewinnt die 100 Euro unter der 0137 90 30 200. 0137 90 30 200. 50 Cent aus allen deutschen Netzen. Wann darf man sich auf die 100 Euro eigentlich freuen, Robin?
2: Heute. Oh, das heute. Ist ja das Schöne.
1: Yo. Alba. Durchgestellt live mit dem Chance-Button. Hallo, wer ist da?
4: Hallo, ich bin Tayo hier. Grüßt euch.
1: Was kommt raus?
4: Na, die gleiche Zeit.
1: Das ist natürlich richtig. Herzlichen Glückwunsch. 100 Euro gewonnen. Und damit machen wir direkt weiter mit den nächsten 100 Euro, die du live hier im Radio gewinnen kannst. Und zwar für diese Frage.
3: Wenn 5 Hennen in 5 Tagen 5 Eier legen, wie viele Eier legen dann 10 Hähne in 10 Tagen?
1: Also, wenn 5 Hennen in 5 Tagen 5 Eier legen, wie viele Eier legen dann 10 Hähne in 10 Tagen? Ich hoffe, jetzt ist alles in Ordnung. Ich glaube, wir hatten ein paar kleine technische Probleme zu Beginn. Jetzt scheint wieder alles zu funktionieren. Du kannst 100 Euro gewinnen, netto und steuerfrei. Das Geld sogar noch heute Abend bei dir auf deinem Bankkonto. Also noch bevor das nächste Wochenende richtig sonnig und heiß wird. Was kommt hier raus?
3: Wenn 5 Hennen in 5 Tagen 5 Eier legen, wie viele Eier legen dann 10 Hähne in 10 Tagen?
1: 0137 90 30 200 ist die Gewinnernummer. 0137 90 30 200. 50 Cent aus allen deutschen Netzen. Ja, läuft. Hier nochmal die Frage.
3: Wenn 5 Hennen in 5 Tagen 5 Eier legen, wie viele Eier legen dann 10 Hähne in 10 Tagen?
1: Und Robin bleibt dabei, man darf sich auf die 100 Euro noch heute Abend freuen, oder?
2: Du, super, der Tayo ist gerade voll abgegangen am Phone. Ich sag dir, der hat sich so, du konntest gar nicht glauben. Und jetzt bist du dran. Jetzt ruf ganz schnell an, hol dir doch die nächsten 100 Euro.
1: Auch du kannst abgehen am Phone, aber nicht Sandra. Die war nämlich in der vorhergehenden Sendung schon mal da und meinte das.
2: Was kommt raus?
5: Ja, 100 Eier.
2: Bist dir sicher? 100 Eier?
5: Ja.
2: 1000-prozentig, 100 Eier?
5: Ja.
1: Es sind nicht 100 Eier. Ich weiß, bestimmt hast du 10 mal 10 gerechnet. Passt nicht auf diese Frage, Robin.
2: Nee, pass auf, ich verdoppel von 100 auf 200 Euro, aber ganz schnell jetzt 200 Euro für dich.
1: Und hier nochmal die Frage an diesem Mittwochfeierabend. Wenn 5 Hennen in 5 Tagen 5 Eier legen, wie viele Eier legen dann 10 Hähne in 10 Tagen? Und jetzt brauchen wir bitte die richtige Lösung, weil dann gibt es dafür wirklich, ohne Quatsch, 200 Euro mit der 0137 90 30 200 0137 90 30 200 50 Cent aus allen deutschen Netzen. Hier nochmal die Frage, doppelter Gewinn mittlerweile, was kommt raus?
3: Wenn 5 Hennen in 5 Tagen 5 Eier legen, wie viele Eier legen dann 10 Hähne in 10 Tagen?
1: So, leg das richtige Ei. Komm zu uns mit der 0137 90 30 200 50 Cent aus allen deutschen Netzen. Robin, danke für die 200 Euro. Die hat man auch heute Abend schon auf dem Konto.
2: Alles heute auf dem Konto. Aber es muss jetzt mal fix, es muss schnell gehen. Hol dir jetzt das Geld.
1: Wie viele Eier legen die Hähne? Simone meinte in einer anderen Sendung leider auch schon mal das. Was hast du raus, Simone?
6: Also ich habe 1000 Eier raus.
1: 1000 Eier legen die Hähne. Warum,
6: ja.
1: Warum?
6: Na, 10 mal 10 mal 10.
1: Ja. Hör bitte auch du noch mal ganz genau hin, bitte.
2: Ah nee, also wirklich, es sind nicht 1000 Eier und auch nicht 100. Robin. Nee, was ist denn hier los? Also jetzt pass auf, noch mal 100 Euro obendrauf. Wir machen 300 Euro jetzt für dich.
1: 300 Euro live im Cash-Quiz zu gewinnen. 7:05. Was kommt hier bitte raus? Wir haben die Sendung begonnen mit ein paar technischen Schwierigkeiten. Aber jetzt geht's anscheinend weiter mit Schwierigkeiten bei der Quizfrage. Was kommt hier raus? Was ist die einzig wahre Antwort, bitte?
3: Wenn 5 Hennen in 5 Tagen 5 Eier legen, Wie viele Eier legen dann 10 Hähne in 10 Tagen?
2: 0137 90 30 200 0137 90 30 200 50 Cent aus allen deutschen Netzen. Danke für die 300 Euro, Robin, aber ist auch schon mehr, als wir eigentlich gesagt haben, ne?
7: Ja, das ist, aber weißt du, es ist immer noch nicht genug.
2: Was?
7: Es ist noch nicht genug, es ist noch lange nicht genug, es ist noch keiner da.
2: Bald genug von dir.
7: Ich knall hier jetzt nochmal nicht 100, sondern 200 Ocken obendrauf. Runde Summe 500 nee. Euro. Der Runde Quatsch. Muss ins Eckige jetzt. Das heißt 500 Euro für dich. So.
2: Ja. 500 Euro jetzt zu gewinnen. Wie viele Eier legen die 10 Hähne in 10 Tagen? 0137 90 30 200. Bitte jetzt auflösen. Wir sind gerade jetzt auf Gewinnersuche. 0137 90 30 200. 50 Cent aus allen deutschen Netzen. Ja, und die 500 Euro werden rausgehen. Aber nicht an Roland, der meinte in der vorhergehenden Sendung das. Und jetzt bitte, was kommt raus bei der Frage?
8: Das sind dann auch 5 Eier.
2: Was? Das sind auch 5 Eier? 5?
8: Ja.
2: Also es bleibt bei 5 Eiern. Nee, das ist...
7: Nee.
2: Freunde, nein. Warum sollte es dann bei 5 Eiern bleiben, Roland? Ich verstehe die Antwort nicht. Warum sollte es bei 5 Eiern bleiben? Hört euch bitte den Rest der Frage noch an. Robin, lass es uns dann auch wirklich... Ist gut jetzt, es ist einfach gut jetzt.
7: Hört doch, der Roland war total überrascht und überfordert. Der hat dann einfach 5 gesagt. Wir machen jetzt Folgendes, wir machen 6. Nämlich 600 Euro Garantiegewinn für dich.
2: Live-Cash-Quiz am Mittwochfeierabend. Hat bitte irgendwer die Güte, das Ding hier aufzulösen? Wir gucken gerade alle Fußball. Ich weiß es nicht. 0137 90 30 200 0137 90 30 200 50 Cent aus allen deutschen Netzen. Wenn 5 Hennen in 5 Tagen 5 Eier legen, ja, wie viele Eier legen dann 10 Hähne in 10 Tagen? Mit Leitung 2. Bist du übrigens live bei uns in der Show und kannst das ganze Geld gewinnen. Es ist kein Quatsch, es ist keine Quatschveranstaltung. Das Geld wird rausgehen, aber wir brauchen die Lösung. Robin, ist da wer?
7: Da ist noch niemand. Das ist doch nicht zu fassen. Was ist denn hier los? Ich lege jetzt nochmal 150 Euro obendrauf. Das gibt's doch gar nicht. 750 Euro für die Person, die jetzt die richtige Lösung sagt. Ist da jemand? Hallo?
2: 750 Euro heute gewinnen, heute kassieren per Echtzeitüberweisung. Heute auf dem Konto 0137 90 30 200. Es ist so krass, 0137 90 30 200. 50 Cent aus allen deutschen Netzen. Bitte mach's auch nicht wie Wolfgang, der meinte in einer anderen Sendung auch schon mal das. Wissen Sie, was rauskommt?
9: Ich sage jetzt 10 Eier.
2: Oh, da war gerade ein bisschen Funkproblem. Was haben Sie raus, bitte?
9: Ich sage 10 Eier.
2: 10 Eier. Wolfgang, hören Sie sich bitte die Frage auch noch mal ganz in Ruhe an. Das stimmt nämlich nicht. Wie viele Eier legen die Hähne, bitte? Robin,
7: wir schenken hier komplett einen. Nee, wir schenken komplett einen. Wenn es einer raus hat, dann kriegt er nicht 850, nicht 900, nicht 950. Du kriegst glatte 1.000 Euro heute jetzt auf dein Konto. 1.000 Euro für die Person, die jetzt die richtige Lösung nennt. Jetzt reicht's.
2: Und bitte die schnellste Person mit der schnellsten Wahl der Telefonnummer jetzt zu uns kommen und auflösen für 1.000 Euro. 0137 90 30 200. Wir brauchen jetzt bitte die richtige Lösung. Das kann echt nicht wahr sein. 0137 90 30 200. 50 Cent aus allen deutschen Netzen. Die Frage, sie lautet immer noch und viel zu lange mittlerweile.
3: Wenn 5 Hennen in 5 Tagen 5 Eier legen, wie viele Eier legen dann 10 Hähne in 10 Tagen?
2: Wir sind mittlerweile bei einer Gewinnsumme von 1.000 Euro netto und steuerfrei. Das Geld hast du und es bleibt dabei ja, Robin, heute Abend auf dem Konto noch, oder?
7: Ja, nee, wir haben keine Zeit mehr. Adri, die Regie macht Druck. Wir machen jetzt Folgendes. Zu Leitung 2 noch Glücksleitung 3. Ganz schnell dazu. Ich verdoppel jetzt die Gewinnchance für denjenigen, der raus hat. 1.000 Euro doppelte Gewinnchance. So.
2: Es sind jetzt, Achtung, es sind jetzt 2 Studioleitungen geöffnet. 2 Leitungen sind offen. Eine von diesen beiden Leitungen treffen. Du kommst jetzt um 18.40 Uhr direkt zu uns in die Sendung rein. Lösung nennen, 1.000 Euro gewinnen. Boah. Unter der 0137 90 30 200. Bei der Frage kommen immer wieder falsche Antworten. Ich werde es nie verstehen. 0137 90 30 200. 50 Cent aus allen deutschen Netzen. Wenn 5 Hennen in 5 Tagen 5 Eier legen, wie viele Eier
1: legen dann 10 Hähne in 10 Tagen. Richtige Lösung bringt 1000 Euro heute Abend auf dem Konto. Mit Leitung 2 bist du live hier in der Show. Es ist noch keiner da. Mit Leitung 3 bist du auch live hier in der Show. Hat schon jemand eine der beiden Leitungen getroffen, Robin?
7: Ich bin... Nein, das geht... Ich verdoppel nochmal. Nein, hör zu, ich verdoppel nochmal, weil noch niemand da ist. Noch die 9 und 10 mit dazu. Boah, das ist mittlerweile die krasse vierfache Gewinnchance auf 1000 Euro jetzt für dich.
1: 1000 Euro. 1000 Euro, das Geld wird rausgehen. Leitung 2 ist offen, Leitung 3 ist offen, die 9 und die 10. Eine davon treffen. Lösung nennen, du hast das Geld ganz sicher. Heute Abend auf dem Konto. 0137 90 30 200 klingelt immer noch nicht. 0137 90 30 200. 50 Cent aus allen deutschen Netzen. Wenn 5 Hennen in 5 Tagen 5 Eier legen, wie viele Eier legen dann 10 Hähne in 10 Tagen? Sandra meinte 100. Simone kam da schon mal auf 1000. Roland meinte, es bleibt bei 5 Eiern. Ich weiß nicht, wie man auf solche Lösungen kommt. Robin, 18.42 Uhr. Die Regie zählt uns auch schon an. Ich weiß nicht, was ich noch machen soll.
7: Okay, pass auf.
1: Ich gucke alle Fußball.
7: Nee, ich tue ein letztes Mal verdoppeln. Jetzt sei nicht verzweifelt, es wird gut, Ari. Ich verspreche dir, alles wird gut, denn ich verdoppel ein letztes Mal. Robin ist da und wird es retten. Achtfache Gewinnchance mit der 14, 15, 16 und 17 liegen direkt nebeneinander. Jetzt schnapp dir die 1000 Euro, bitte.
1: Es sind jetzt keine 1, 2, keine 3, keine 4. Es sind jetzt 8 Leitungen offen. Eine davon treffen, du kommst, Halleluja, sofort zu uns in die Show rein. Und kannst bei richtiger Lösung 1000 Euro gewinnen unter der 0137 90 30 200 0137 90 30 200 50 Cent aus allen deutschen Netzen. Die Frage, die 1000 Euro Frage. Wir sind mittlerweile wirklich bei diesem Niveau angekommen. 1000 Euro Frage, sie lautet:
3: Wenn 5 Hennen in 5 Tagen 5 Eier legen, wie viele Eier legen dann 10 Hähne in 10 Tagen?
1: Und die richtige Lösung braucht's bitte jetzt. Achtung, 18.43 Uhr. Die Sendung hier ist gleich vorbei. Ihr habt den Sender eingeschaltet, um Musik zu hören. Wir wollen auch wieder Musik hören. Problem ist, es ist noch keiner da mit der richtigen Lösung. Also wenn irgendwer weiß, was hier rauskommt, oder ich weiß nicht, ob alle Fußball gucken, aber einer, der gerade am Radio ist und weiß, was mit den Hähnen und den Hennen rauskommt, muss das Ding bitte für 1000 Euro auflösen. Robin, du siehst es auch, die Kollegen aus der Regie werden langsam schon richtig ungeduldig.
7: Deswegen mache ich die 10 jetzt voll. Boah. Zehnfache Gewinnchance mit der 25 und 26. 1000 Euro müssen jetzt hier raus. So.
1: 10 Leitungen jetzt offen. So, und das ist jetzt unsere Maßnahme. 10 Studioleitungen sind für dich geöffnet. 1000 Euro kannst du gewinnen. Und das ist jetzt die Gewinnernummer in den letzten Sekunden dieser Sendung. Und dann können wir auch nichts mehr machen. Großes Finale läuft. Bitte jetzt die Lösung nennen. 1000 Euro, das Geld wird rausgehen. Es wird auf jeden Fall einen Gewinner geben. Aber wir brauchen die richtige Lösung. Jetzt unter der 0137 90 30 200 0137 90 30 200 50 Cent aus allen deutschen Netzen. Was kommt hier raus?
3: Wenn 5 Hennen in 5 Tagen 5 Eier legen, wie viele Eier legen dann 10 Hähne in 10 Tagen?
1: Okay, Robin, also die Kollegen aus der Regie sagen, dass jetzt gleich in 120 Sekunden Schluss ist und da kann ich auch nichts mehr machen. Also ist jetzt vorbei. Die Sendung ist finito, aus, vorbei. Was machen wir?
7: Also letzte Amtshandlung jetzt von mir. Ich gebe noch die 34, 35, 36 mit dazu, dann haben wir die unfassbare, oftmals kopierte, doch niemals erreichte. Boah. 13-fache Gewinnchance, jetzt oder nie.
1: Es sind jetzt 13 Studioleitungen geöffnet. Die letzten 120 Sekunden dieser Sendung brechen an. Wer weiß, was rauskommt? 1000 Euro am 17. Juni gewinnen und das unter der 0137 90 30 200. Letzte Musik läuft und jetzt muss es klingeln. Wir haben keine andere Möglichkeit mehr. 0137 90 30 200 50 Cent aus allen deutschen Netzen. Keine 110 Sekunden mehr. Das letzte Mal für heute die Frage, bei der wir in der Vergangenheit leider so viele falsche Antworten gehört haben.
3: Wenn 5 Hennen in 5 Tagen 5 Eier legen, wie viele Eier legen dann 10 Hähne in 10 Tagen?
1: Richtige Lösung bringt richtige 1000 Euro. Es bleibt dabei, noch heute Abend auf dem Konto, oder?
7: Ja. Noch heute Abend auf dem Konto. Jetzt oder nie. Du musst dir jetzt, gleich gibt's Musik, jetzt gibt's Geld.
2: Gleiche 90 Sekunden läuft die Musik. 0137 90 30 200. In 80 Sekunden läuft Musik. Es muss vorher klingeln. Es wird vorher klingeln. 0137 90 30 200. 50 Cent aus allen deutschen Netzen. Und wenn du gleich unsere Stimme im Telefon hörst, dann bitte nicht auflegen. Du hast die 13. Du hast die 13-fache Gewinnchance. Eine von diesen 13 Leitungen treffen. Du kommst direkt zu uns in die Show rein und kannst hier 1000 Euro gewinnen unter der 0137 90 30 200. 50 Cent aus allen deutschen Netzen. Letzten Gott. Keine 50 Sekunden mehr, Robin.
7: Was ist hier los? Was passiert hier gerade? Wie heiß ich? Wo bin ich? Jetzt oder nie? Nimm dir das Geld mit.
2: Wie viele Eier legen die 10 Hähne in 10 Tagen? 0137 90 30 200 ist die Gewinnernummer. Keine 30 Sekunden mehr. Kann uns irgendwer bitte mit den Hähnen und den Hennen hier aushelfen? 0137 90 30 200. 50 Cent aus allen deutschen Netzen. Es sind 13 Studioleitungen geöffnet. Eine davon treffen und du kommst direkt zu uns ohne Umwege in die Show rein und kannst dir die 1000 Euro gewinnen. Durchgestellt. Wer ist denn da bitte? Hallo? Hallo?
10: Hallo?
2: Ja, deine Lösung bitte.
10: Hallo?
2: Ja.
10: Hörst du mich?
2: Ja, die Lösung bitte.
10: 20 Eier werden richtig.
2: Nee, Hähne legen doch keine Eier. Unter allen, die gerade angerufen haben, werden die 1000 Euro verlost, wenn es gleich klingelt, rangehen.
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0: Fastboy und Norma Jean Martini haben vor ein paar Jahren einen Track geschrieben, der jetzt einfach der WM-Song 2026 ist. Und sie hat uns auch erklärt, wie es dazu eigentlich kam.
1: Fastboy's manager is Italian and knows somebody from FIFA. They needed a song. They pitched our song and then, yeah, they used it. That's my biggest moment as a songwriter so far.
0: Ja, also der Manager von Fastboy ist Italiener und kennt jemanden von der FIFA. Die haben denen diesen Song gepitcht. Ja, und der Rest ist Geschichte. Sie sagt, das ist der größte Moment in ihrer Karriere. Absolut verständlich. Und ihren neuesten Track Encore, Big Dreamers, den hört ihr jetzt hier. Immer die besten neuen Hits auf Energy. 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
2: Nach dem Messerangriff auf Herdeckes Bürgermeisterin ist jetzt ihre Tochter angeklagt. Die Staatsanwaltschaft Hagen wirft der 17-Jährigen gefährliche Körperverletzung vor. Zuständig ist ein Jugendgericht. Einen Starttermin für den Prozess gibt es noch nicht. Nach der Tat im Oktober war zuerst ein politisches Motiv vermutet worden. Später geriet die Tochter in den Fokus. Ihr Motiv ist weiter unklar. Die Baumarktkette Hellweg ist insolvent. Das Dortmunder Unternehmen hat Insolvenz in Eigenverwaltung angemeldet. Alle 68 Märkte und der Online-Shop sollen aber bis auf Weiteres offen bleiben. Die rund 2.900 Mitarbeiter bekommen 3 Monate lang Insolvenzgeld.
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2: Im Studio Gisa Weber. Unabhängiger von China werden. Dieses Ziel haben sich die G7-Staaten bei ihrem Gipfel in Frankreich gesetzt. China ist ja weltweit Hauptlieferant von seltenen Erden und die werden für fast alle Technikprodukte vom Smartphone bis zur Rakete gebraucht. Strategien für mehr Unabhängigkeit sollen jetzt entwickelt werden. Zivilschutz und Sozialleistungen, darum geht es ab heute bei der Innenministerkonferenz. Die Minister beraten, wie sich Deutschland besser für Krisen rüstet, etwa was die Versorgung der Bevölkerung angeht. Andererseits steht zur Debatte, die Sozialleistungen für EU-Ausländer zu kürzen. Norwegens Kronprinzessin Mette-Marit hat eine Spenderlunge bekommen. Die Operation ist laut Königshaus erfolgreich verlaufen. Die 52-Jährige leidet seit 2018 an einer unheilbaren Lungenkrankheit. Sie muss noch mehrere Wochen im Krankenhaus bleiben. Fußball-Bundesligist RB Leipzig trennt sich von Trainer Ole Werner. Das hat der Club jetzt mitgeteilt. Zuvor hatte es Berichte über einen Streit zwischen ihm und Red Bull-Fußball-Boss Jürgen Klopp gegeben. Werner hatte die Leipziger zuletzt zurück in die Champions League geführt. Sein Nachfolger steht noch nicht fest.
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0: Energy ist an bei euch mit mir, Vivi. Und es gibt auf Festivals ja immer so einen Song, der wirklich auf jeder Stage gespielt wird. Also wo jeder DJ, jede DJ ihre eigene Version von macht. Und Leute, ich weiß ganz genau, welcher Song es für diesen Festivalsommer sein wird.
1: Du bist gut genug. Du bist gut genug.
0: Ja, bitteschön für den Ohrwurm erstmal. Du bist gut genug von Kitsch Creek. Der ist ja gerade so viral. Mein Gott, jedes zweite Reel ist davon voll bei mir. Und ja, ich glaube, das wird der Song des Festivalsommers 2026 sein. Und ob das wirklich so ist, davon könnt ihr mir dann ja erzählen.
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um 20 Uhr an diesem Mittwoch, nachdem wir gestern ja auch die Franzosen jetzt zum ersten Mal bei dieser WM geschaut haben, haben wir so ein bisschen Respekt davor und wollen denen natürlich aus dem Weg gehen. Wie jetzt die Konstellation aber ist, wer Gruppenerster, Gruppen zweiter, Gruppen dritter, Gruppen elfter werden muss, das haben wir versucht mal für euch alle verständlich zusammenzufassen. Gleich vor jetzt aber noch Bebe Rexha, ganz eindeutig mit New Religion und immer den besten neuen Hits.

M läuft und jetzt geht natürlich die große Rechnerei los. Energy ist an bei euch an diesem Mittwoch. Wie können wir Frankreich aus dem Weg gehen? Die klügsten Köpfe von Energy haben den Turnierbaum jetzt mal endlich durchgespielt. Es geht ja um die 6 Drittbesten aus Gruppe L, X, Y, Z. Niemand weiß so ganz genau, wie der Turnierbaum eigentlich so aussieht. Aber eigentlich ist es ziemlich einfach. Passt auf, wenn Frankreich im nächsten Spiel gegen Norwegen in der zweiten Halbzeit Erling Haaland im Kabinentrakt mit offenen Haaren sieht und Deutschland dagegen im Parallelspiel gegen die Elfenbeinküste in der zweiten Trinkpause, und das ist wichtig, ein blaues Powerade in den Rachen gespült bekommt, dann darf Dr. Kongo gegen Portugal keine Diagnose stellen. Ansonsten kommen wir im 16. Finale schon gegen Mbappé und Co. zum Einsatz. Wenn wir aber in der ersten Trinkpause rotes Powerade bekommen, dann spielen wir gegen Messi erst im Viertelfinale. Und somit müsste eigentlich alles klar sein.

Christopher Randy hören wir jetzt hier bei Energy, der Brite, bei dem der Puls allmählich so langsam nach oben schnellt. Seine Engländer treten ja heute ein bei der WM, spielen gegen Kroatien ab 22 Uhr. Und somit wissen auch dann die Briten, ja übrigens angeführt durch den deutschen Trainer Thomas Tuchel, wo die Reise so allmählich hingehen wird. Good old days, Christopher Randy, immer die

0: Immer die besten neuen Hits. Hört euch hier bei Energy gleich mit Tyler für euch. Außerdem Nico Santos und Milo macht den Anfang.
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1: 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Ganz klar, rote Karte. Zweitens, Handyzeit. Hör auf, ständig auf dein Handy zu glotzen, obwohl du gerade an einer Megabühne bist und alle Leute um dich rum das Leben genießen. Gib für mich eine klare Verwarnung. Gelbe Karte. Drittens, Zeitspiel auf dem Klo. Ey, gerade auf einem Festival heißt es, auf Toilette macht man zack, zack, so schnell wie möglich. Da warten noch hunderte andere. Also, rein da, draufsetzen und ciao, Kakao. Alles, was länger dauert, ist ganz klar rote Karte.
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0: immer die besten neuen Hits hier bei Energy. Gleich mit Bibi Rexha für euch. Außerdem Dermot Kennedy und Kamerad macht den Anfang.
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David Guetta hören wir jetzt hier bei Energy, der ja ein Faible dafür hat, mit Frauen öfter als nur einmal zusammenzuarbeiten, wenn das eine fruchtbare Arbeit war. Bei Sia natürlich ganz zuvorderst schon 7-mal gemeinsam gearbeitet, aber auch Bebe Rexha ist auf dem besten Weg dorthin. Einmal gemeinsam mit J Balvin und David Guetta gearbeitet, dann vor ein paar Jahren mit David Guetta alleine und jetzt zum dritten Mal. Sad Girls heißt der Song.

Um 21 Uhr an diesem Mittwoch, an dem wir der nicht unwichtigen Frage gleich nachgehen werden, ob man wirklich Geld zurück im Urlaub bekommt, wenn die Liegen immer mit Handtüchern reserviert sind. Spoiler, die Antwort wird euch gefallen und überraschen. Vorher jetzt aber noch Harry Styles mit American Girls und immer den besten neuen Hits.

0: Mein lieber Kollege Mani, er steht in den Startlöchern oben auf der Showtreppe mit seinen Chippendale-Hosen und eingecremten Oberkörper. Geht er die Showtreppe runter für diese Rubrik hier.
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0: Und zack, rastet sie vom Leib. Hallo Armani.
2: Servus.
0: Armani, folgende Aussage für dich heute dabei. Aha. Wenn im Urlaub zu viele Liegen am Pool mit Handtüchern reserviert sind, kriegt man Geld zurück. Fakt oder Fake?
2: Nein, das kann niemals stimmen. Das kann niemals stimmen, weil ich habe schon oft das Problem gehabt, dass alles reserviert war mit Handtüchern.
0: Lauter Deutsche. Ja. Ja. Also ich sag mal so, Armani, da hast du vielleicht nicht genug geklagt. Wenn im Urlaub zu viele Liegen am Pool mit Handtüchern reserviert sind, kriegt man...

0: Das Geld zurück ist tatsächlich ein Fakt. Da hat jemand nämlich gegen den Reiseveranstalter geklagt und gewonnen. Es gab dann einfach 15% des Preises zurück, weil halt am Pool dauerhaft gar nichts frei gewesen ist. Teilweise sind die Leute wohl gar nicht da gewesen, nur ihr Handtuch. Und ich sag mal so, wenn ich das höre, bekomme ich wirklich Gänsehaut. Denn das passiert ja ganz oft, vor allem wenn wirklich ja Deutsche da sind. Das ist ja kein Klischee, ist tatsächlich so. Und dann graust es bestimmt immer. Mit meiner Frau und ich habe ich immer die Taktik und rede nur noch auf Englisch, weil ich dann auch gar keinen Bock habe, bei diesen handtuchdeutschen Touristen irgendwie ins Gespräch zu kommen.
1: Nee, ist ganz schlimm. Also deutsche Touristen sind wirklich die schlimmsten.
0: Ja. Also müsst ihr euch merken, wenn ihr im Urlaub seid, da sind viel zu viele Liegen mit Handtüchern reserviert, einfach mal den Reiseleiter verklagen. Ihr bekommt 15% des Geldes zurück. Danke, Mani. Und jetzt wieder zurück in den Anzug, mein Lieber. In den Showanzug.

Die sehr aufstrebende Popkünstlerin Nesta haben wir jetzt hier bei Energy, kommt ja aus Norwegen, hatte letztes Jahr so ihren großen Durchbruch mit dieser Indie-Pop-Single Maybe BF und jetzt beweist sie, dass sie kein One-Hit-Wonder ist. Yes, Girl, Nesta, immer die besten neuen Hits.

0: Immer die besten neuen Hits hier bei Energy. Gleich BTS für euch, außerdem Ray und Harrison macht den Anfang.
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110 Billiarden Kilometer. Energy ist an bei euch an diesem Mittwochabend mit wirklich guten Nachrichten. Es geht um diese wahnsinnige Zahl, denn es gibt eine neue Studie, die zeigt, unter der Erde gibt es ein riesiges Netzwerk an Pilzfäden. Das sind sogenannte Hyphen und die sind eben 110 Billiarden Kilometer lang. Also eine Zahl, die jetzt erstmal nichts sagend ist. Es wird ein bisschen deutlicher. 1 Milliarde Mal die Entfernung von der Erde bis zur Sonne. Das sind 110 Billiarden Kilometern. Und dass Pilze unterirdisch miteinander verbunden sind und sie vermutlich sogar kommunizieren können, das war in der Wissenschaft bekannt. Aber dass das Netzwerk so riesig ist, das ist neu. Und das ist wahnsinnig gut für uns, denn diese Pilzfäden transportieren jedes Jahr 4 Milliarden Tonnen CO2 in den Boden, was natürlich uns hilft, das Klima zu regulieren. Also, ich finde das, nenne mich jetzt naiv, ne? Aber wenn man sowas hört, ist man immer wieder begeistert von der Natur. Dass die Natur einfach solche Dinge hervorbringt und wir dann immer dabei sind, alles zu zerstören. Ich will jetzt nicht klingen wie Bono, aber ich finde, gute Nachrichten sollte man trotzdem auch mal in die Welt tragen. Vor allen Dingen aktuell. Habt einen schönen Abend.

0: Immer die besten neuen Hits hört ihr hier bei Energy. Gleich hören wir zum allerersten Mal hier bei mir in der Sendung den ganz neuen Song von Michael Patrick Kelly gemeinsam mit Gentleman. Aha. Außerdem Teddy Swims und Tiffany Harris macht den Anfang.
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2: Den Ohrwurm hat ja ganz Deutschland, eigentlich die ganze Welt gerade.

0: wir den Song von Blumengarten zusammen mit Shirin David. Und natürlich hat die KI bei Social Media wieder gezaubert.
1: Geil.
0: Und Felix, du bist das so jemand, der liebt Wortspiele.
1: Definitiv.
0: Das wird dir gefallen.
2: Arbeitszeitbetrug. Arbeitszeitbetrug.
0: Ja, geht gerade auch viral.
1: Der Song sollte in jedem deutschen Büro rauf und runter laufen. Ja. 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

Das Wachbleiben, es hat sich doch gelohnt hier bei Energy, denn wir hören jetzt zum allerersten Mal den ganz neuen Song von Michael Patrick Kelly gemeinsam mit Gentleman. Gentleman, absolute Legend in Deutschland, hat quasi so ein Fantasiegenre erfunden, nämlich deutscher Reggae, und ist damit seit fast 3 Jahrzehnten so wahnsinnig erfolgreich. Interessante Kombo jetzt bei den beiden, hören wir rein. Wildfire, immer die besten neuen Hits.

um 22 Uhr an diesem Mittwoch. Freue mich sehr, dass ihr mit dabei seid. Hoffe, es geht euch gut. Gleich haben wir den neuen Song von Alex Warren. Vorher aber noch eine junge Nachwuchskünstlerin. Sie klingt sehr vielversprechend. Ich halte große Stücke auf sie. Schauen wir mal, ob sie eine große Karriere hinlegt. Ihr Name ist Taylor Swift. Elizabeth Taylor heißt der Song mit immer den besten neuen Hits.

Aber es ist wirklich so. Alex Warren, bei dem werden die Tage automatisch immer länger, die Tage des Erfolgs. Ein toller Künstler aus den USA hat so ein bisschen das Klischee erfüllt, dass man erst so richtig großen Schmerz erfahren muss, um daraus dann große Kunst entstehen zu lassen. Schwierige Kindheit gehabt, Vater quasi kaum kennengelernt, Mutter drogenabhängig, hat ihn schnell aus dem Hause oder des Hauses verwiesen, hat dann auf der Straße gelebt kurz, war obdachlos und hat aus all dem Kraft irgendwie geschöpft. Ist nicht diesen Pfad des Ergebens gegangen, sondern hat all das genommen, hat dann auf YouTube Songs veröffentlicht und irgendwann kam dann Ordinary vor 2 Jahren raus. Großer, großer Erfolg und seitdem geht er diesen Pfad einfach weiter. Fever Dream, Alex Warren, hören wir jetzt immer die besten neuen Hits. 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

Mittwochnacht hier bei Energy. Freue mich sehr, dass ihr mit dabei seid. Genießt nochmal so richtig heute die Länge des Tages. Ab morgen werden die Tage wieder kürzer. Ich traue es mich kaum auszusprechen.

Aussies, hören wir jetzt hier bei Energy, die ein kleines Jubiläum feiert, worüber ich mich sehr freue, denn seit 10 Jahren mittlerweile lebt sie jetzt in Berlin, in unserer Hauptstadt, kommt ursprünglich aus Island, hat sie aber irgendwie verliebt in Berlin, mag die Wege, die sie zu anderen Produzenten ja auch treibt, die kurzen Dienstwege, die Kreativität in dieser Stadt wabert, all das mag sie sehr gerne, weshalb sie jetzt auch ihr Kind hier zur Welt bringen wird. The Art of Letting Go, Aussies mit immer den besten neuen Hits. 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

0: Immer die besten neuen Hits hört euch hier bei Energy gleich mit Leonie für euch. Außerdem Felix Jähn und Somber macht den Anfang.
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0: Vor ein paar Jahren gab es mal den Trend, was kann man beim Sex und beim Festival sagen, das ist Schnee von gestern. 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
1: 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Gelbe Karte. Drittens, Zeitspiel auf dem Klo. Ey, gerade auf einem Festival heißt es, auf Toilette macht man zack, zack, so schnell wie möglich. Da warten noch hunderte andere. 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Alles, was länger dauert, ist ganz klar rote Karte.
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0: Immer die besten neuen Hits hört euch hier bei Energy gleich. Tom Gregory für euch, außerdem Olivia Dean und Alex Warren macht den Anfang.
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2: Ganz viele Menschen in den USA wollen jetzt Deutsch lernen und der Sound hier ist schuld daran.
3: Du bist gut genug. 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
4: Banger einfach.
2: Felix singt gerade schon
4: absolut
2: mit Blumengarten zusammen mit Shirin David und der Hit ist wirklich weltweit am Start. 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
4: Find ich wild.
2: 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Ganz viele wollen Deutsch lernen.
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2: Das ist wirklich krass. Und viele Amerikaner verstehen aber nicht, du bist gut genug, sondern du bist gut Kanu, was so viel heißt wie Joint rutschen Kanu.
4: Geil.
2: Und es wird leider Gottes auch ein bisschen gelästert über den Rap-Part von Shirin David. Der gefällt vielen nicht so gut.
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3: Du bist gut genug.
2: Ich finde den Rap-Part eigentlich auch ganz gut.
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5 vor 11 hier bei Energy, ist das Spiel geworden. Mittwochnacht, freue mich sehr, dass ihr mit dabei seid. Hofft, der Tag war für euch ein gelungener. Jetzt der Brite Tom Gregory, der das Schicksal mit so manch anderen Briten teilt, wie zum Beispiel ja auch Ray von Rayman, die in ihrer Heimat eigentlich kaum bekannt, aber dafür in Deutschland umso erfolgreicher sind. How It Was Before, Tom Gregory, immer die besten neuen Hits.

Um 23 Uhr an diesem Mittwoch. Freue mich sehr, dass ihr mit dabei seid. Lasst uns jetzt die letzte Stunde des Tages noch ganz entspannt gemeinsam ausklingen. Gleich mit Bibi Rexha für euch den Anfang macht. Turn the Lights Off mit immer den besten neuen Hits.

0: Mein lieber Kollege Mani, er steht in den Startlöchern oben auf der Showtreppe mit seinen Chippendale-Hosen und eingecremten Oberkörper. Geht er die Showtreppe runter für diese Rubrik hier.
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0: Und zack, rastet sie vom Leib. Hallo Armani.
2: Servus.
0: Armani, folgende Aussage für dich heute dabei. Aha. Wenn im Urlaub zu viele Liegen am Pool mit Handtüchern reserviert sind, kriegt man Geld zurück. Fakt oder Fake?
2: Nein, das kann niemals stimmen. Das kann niemals stimmen, weil ich habe schon oft das Problem gehabt, dass alles reserviert war mit Handtüchern.
0: Lauter Deutsche. Ja. Also ich sag mal so, Armani, da hast du vielleicht nicht genug geklagt. Wenn im Urlaub zu viele Liegen am Pool mit Handtüchern reserviert sind, kriegt man das Geld zurück. Ist tatsächlich ein Fakt. Da hat jemand nämlich gegen den Reiseveranstalter geklagt und gewonnen. Es gab dann einfach 15% des Preises zurück, weil halt am Pool dauerhaft gar nichts frei gewesen ist. Teilweise sind die Leute wohl gar nicht da gewesen, nur ihr Handtuch. Und ich sag mal so, wenn ich das höre, bekomme ich wirklich Gänsehaut. Denn das passiert ja ganz oft, vor allem wenn wirklich ja Deutsche da sind. Das ist ja kein Klischee, ist tatsächlich so. Und dann graust es mich schon immer. Mit meiner Frau und ich habe ich immer die Taktik und rede nur noch auf Englisch, weil ich dann auch gar keinen Bock habe, bei diesen handtuchdeutschen Touristen irgendwie ins Gespräch zu kommen.
2: Nee, ist ganz schlimm. Also deutsche Touristen sind wirklich die schlimmsten.
0: Ja. Also müsst ihr euch merken, wenn ihr im Urlaub seid, da sind viel zu viele Liegen mit Handtüchern reserviert, einfach mal den Reiseleiter verklagen. Ihr bekommt 15% des Geldes zurück. Danke, Mani. Und jetzt nicht wieder schlecht. Zurück in den Anzug, mein Lieber. In den Showanzug.

Drei Damen aus London hören wir jetzt hier bei Energy. Nennt sich Flow, eine fantastische Girl-Pop-Band, wenn man denn so möchte. Treten in die Fußstapfen der Sugar Babes und der Spice Girls. League It, wahnsinnig erfolgreich, immer die Beste.

0: immer die besten neuen Hits hier bei Energy. Gleich One Republic für euch. Außerdem Purple Disco Machine und Milo macht den Anfang.
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One Republic hören wir jetzt hier bei Energy an diesem Mittwochnacht haben wir es. One Republic, und das werde ich nie vergessen, hatte auch vor allen Dingen in Deutschland ihren ganz großen Durchbruch wegen Til Schweiger. So, wir spulen zurück vor 20 Jahren. Keino Hasen, der größte Kinoerfolg überhaupt von Til Schweiger mit Nora Tschirner in der Hauptrolle. Und er hat eben damals One Republic für sich entdeckt, hat für den Film als Soundtrack genommen, damals produziert von Timbaland. Es gibt die legendäre Geschichte, dass man eigentlich als deutscher Produzent nicht so viel Geld hat, um jetzt einen Timbaland-Song in seinem Film laufen zu lassen. Aber die beiden haben sich getroffen, Timbaland und Til Schweiger in einem Café. Er hat auf dem Laptop die Szene vorgespielt und Timbaland meinte einfach nur I like. Und deshalb war Apologize dann im Til Schweiger-Film. Und das war so der große Durchbruch für One Republic auch in Deutschland. Danach ging es eigentlich nur noch steil nach oben. Auch Ryan Tedder, der Singer, Songwriter und Bandleader von One Republic, unglaublich im Geschäft. Neben One Republic schreibt er auch noch für Stars wie Camille Cabello, Taylor Swift, Maroon 5, Ed Sheeran, Beyoncé, Adele, also für das allergrößte oberste Regal. Aber eben auch mit seiner eigenen Band sehr erfolgreich. Need Your Love hören wir jetzt von One Republic mit immer den besten neuen Hits.

0: Immer die besten neuen Hits hier bei Energy. Gleich Alex Warren für euch. Außerdem Dermot Kennedy und Taylor Swift macht den Anfang.
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Es ist spät geworden hier bei Energy an diesem Mittwoch, so spät, dass ich raus bin für heute. Ich habe Feierabend. Schön, dass ihr mit dabei wart. Ihr hört mich, wenn ihr wollt, morgen wieder. Ab 20 Uhr bin ich für euch da und bis dorthin hört ihr jetzt Alex Warren mit Passenger und immer den besten neuen Hits. Ciao, ich bin raus. Kommt gut durch die Nacht.

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0: für den Song von Blumengarten zusammen mit Shirin David. Und natürlich hat die KI bei Social Media wieder gezaubert.
1: Geil.
0: Und Felix, du bist das so jemand, der liebt Wortspiele.
1: Definitiv.
0: Das wird dir gefallen.
2: Arbeitszeitbetrug. Arbeitszeitbetrug.
0: Ja, geht gerade auch viral.
1: Der Song sollte in jedem deutschen Büro rauf und runter laufen. Ja. Immer wenn jemand länger als 2 Minuten auf Klo ist.
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1: Ganz viele Menschen in den USA wollen jetzt Deutsch lernen und der Sound hier ist schuld daran.
2: 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Du bist gut genug.
3: Banger einfach.
1: Felix singt gerade schon
3: absolut
1: mit. Blumengarten zusammen mit Shirin David und der Hit ist wirklich weltweit am Start. Alle Leute feiern den und auch in den USA vor allem geht der super viral.
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1: Und die Amerikaner sind in so einem richtigen Wahn. Ganz viele wollen Deutsch lernen.
3: Krass.
1: Das ist wirklich krass. Und viele Amerikaner verstehen aber nicht, du bist gut genug, sondern du bist gut Kanu, was so viel heißt wie Joint rutschen Kanu.
3: Geil.
1: Und es wird leider Gottes auch ein bisschen gelästert über den Rap-Part von Shirin David. Der gefällt vielen nicht so gut.
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2: Du bist gut genug.
1: Ich finde den Rap-Part eigentlich auch ganz gut.
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